Von den beiden Radio Old School. Schön, dass ihr dabei seid. Ja, Radio Feuerfunke würde ich auch ganz gerne mitsenden, aber da gibt's entweder ein technisches Problem noch, das sollte eigentlich am 1. beendet sein, oder es gibt dann irgendwas Neues, was ich da aber noch nicht weiß. So, von daher muss ich den Sender leider wieder rausnehmen, bis ich durch die Regie, sag ich jetzt mal, von WhatsApp was anderes erfahre. Gut, das Thema heißt, und da kann sich alle die Menschen, ich sag jetzt mal so, nur ausnutzen zu ihrem Zweck, nämlich das lieben Geldes. Wobei, es gibt jetzt bei Facebook, wer schon mal gesehen hat, auch Menschen, denen wird geholfen, einfach aus Nächstenliebe. Da habe ich heute Morgen schon wieder was gesehen, was ganz toll ist. Zum Beispiel, dass unser Karatekämpfer durch den Filmen, ich komme jetzt nicht auf einige Titel, aber ist auch egal. Jackie Chan wurde zum Beispiel heute 70. Aber es gibt auch andere schöne Idolen. Und zwar eine vielleicht erklärt oder erzählt, da war ein kleines Mädchen mit ihrem Vater draußen vom Imbiss und haben sich was bestellt. Trinken, Pommes und Fleischähnliches. So. Dann kam eine alte Frau ohne Tasche in der Geld in der Tasche und hat gesagt, würde ich ja ganz gerne essen, aber es ginge nicht. Gut. Das hat das kleine Mädchen gemacht, der Vater guckte, hat es am Nebentisch ihr hingebracht und sollte davon essen. Dann hat sich der Vater dazugesetzt, hat den Teller von ihm seine Tochter gegeben und haben zu dritt gegessen. Ist das was oder ist das was? Ich finde ja. Und jetzt kommt ein schönes Zitat aus Facebook von unserer lieben Mithörerin Ute aus Hamburg. Die hat einen schönen Spruch gebracht. Behandle jeden, so wie du selbst behandelt werden möchtest? Fragezeichen. Warum das Fragezeichen? Nun, ihr wisst ja bestimmt, dass ich auch hier in Kiel im Mettenhof im leidigen Thema Weißer Riese lebe. Es gibt natürlich noch zwei andere Großobjekte, wenn ihr das verfolgt habt im Fernsehen. Bei Spiegel TV, man kann es jetzt auch weiter nochmal gucken im Internet, wo weiß ich leider nicht, wo drei Häuser, einmal in Kiel, einmal in Duisburg, glaube ich, war das, und noch irgendeine Stadt. Da sieht es noch schlimmer aus. Aber wann fängt das hier an, genauso die Umstände zu werden? Das frage ich mich, solange die Menschen bereit sind, nichts zu tun, obwohl sie in Geld schwimmen. Und kann man natürlich sagen, wie Leute, wenn ich Geld hätte, 50.000 Euro auf der Kante, ich wäre dann mal Mitaktionär. Aber ich muss da auch mal mitrechnen, dass man die Mieten, die Nebenkosten, was weiß ich, ich kenne da einen Fall, 1.200 Euro nachzahlen, nur weil die Wasserversorgung angeblich so teuer wäre. Für eine Wohnung mit 50 Quadratmeter. Und jetzt komme ich ins Spiel. Ist das recht? Ist das gerecht? Möchte man so behandelt werden? Ich denke nicht. Aber erstmal das Thema beendet. Ich komme nachher noch gerne nochmal darauf zu sprechen, weil ich das eigentlich ein gutes Thema finde, um da mal wirklich reden drüber zu müssen. Ja? Die laufen alle Sturm bei Facebook, da werden so viele Sachen gezeigt und so weiter und so fort. Was passiert auf der Welt, in den Nachrichten wird es immer fürchterlicher. Und ich sag mal so, das hat denen wohl der Obrigherrlichkeit wohl noch nicht genug getan, damit die wirklich mal wirklich einen auf den Sack kriegen. Es bringt ja alles nichts. Da muss man irgendwie noch ein bisschen anders reagieren, damit das noch mehr Rubrik gemacht wird. Und das versuche ich jetzt hier heute mal wegen der Sondersendung. So, ihr Lieben, jetzt geht's los mit unserer Radiosendung. Zum Beispiel, Kim Warners macht dann Bad Bad und dann Leo Brown. Das ist der ganze Titel, genau. Dann kommt, ich sag mal nur was zum Wachwerden. Und ich wünsche euch erstmal viel Spaß.

0: Baumann und Klausen.
1: Bollmeier-Apparat Klausen.
2: Guten Morgen, Alfred.
1: Alfred?
2: Guten Morgen, Herr Bürgermeister.
1: Ja?
2: Sie dran bei meinem Freund Alfred?
1: Richtig.
2: Ich meine, bei Herrn
1: Sie duzen sich?
2: Amtsrat Klausen, nein.
1: Sie kennen wohl die Dienstvorschriften nicht, Herr Baumann.
2: Aber sicher, Bolle. Ich meine, Herr Bürgermeister Bollmeier.
1: Ja?
2: Die besagen, duzen ist nicht erlaubt. Also
1: ich, falsch. Sie kennen sie also doch nicht.
2: Doch, also ich weiß nicht.
1: Mensch, Hans-Werner, ich bin's doch, dein alter Kollege Alfred. Du merkst doch gar nichts, wa? Das ist wohl die Alzheimer.
2: Sehr witzig. Um diese Zeit bin ich auch noch nicht so zurechnungsfähig. Ist immerhin noch 56 Minuten bis Mittag. Oh, jetzt bin ich aber froh, dass du es bist, mein Lieber.
1: Hey, alter Junge, komm zu dir. Was machst du gerade?
2: Ich versuche gerade Personalausweisanträge zu bearbeiten, aber das geht nicht.
1: Hä?
2: Ja, ich finde den Stempel nicht mit dem Aufdruck erledigt. Und ohne Stempel keine Personalausweise.
1: Warte mal, der liegt doch hier bei mir. Habe ich mir doch vor 3 Wochen von dir geliehen, Hans-Werner.
2: Alfred, behalt das bloß für dich. Ich komme in Teufels Küche. Der Neue ist schon beantragt und der Vertreter kommt in 6 Wochen. Da kann ich nur noch nicht mehr absagen.
1: Sonst bringe ich dir deinen wieder.
2: Nein, nein, also nicht so eilig ist das nicht. Käffchen ist wohl ein bisschen wichtiger.
1: Du sagst es, bei mir.
2: Klar.
1: Bis gleich. Bingo!
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5: Ja, und heute wäre es mit Sicherheit das Wichtigste außer Musik. Was kann man denn überhaupt wichtig sagen im Internetradio? Musik spielen und fertig. Manche machen eine Moderation, manche halten es nicht für nötig. Manche sagen sie, ich will nur Musik hören. Du kannst ja kein Recht machen. Aber wen sollte man das gerecht machen? Ich zitiere nochmal, behandle jeden so, wie du selbst behandelt werden möchtest. Das kann man natürlich beim Radio nicht machen. Man kann natürlich auch sagen, wenn man in dem Mix macht, kann man nicht jeden Wunsch erfüllen. Es sei denn, man wünscht sich was, das ist ganz klar. Und im Übrigen, warum eine Sondersendung heute? Wer jetzt vielleicht zugeschaltet erst hat, dem sei gesagt, die meisten von uns, sag ich mal, die leben ja auf Miete oder wohnen ja auf Miete. Ne? Das ist das Thema heute. Und jeder, der weiß, wo er wohnt, dann geht mal dies nicht, dann geht mal das nicht, bis ein Hausmeister oder eine Firma kommt. Es kann schnell gehen. Es kann schnell gehen. Aber wenn man zum Beispiel Leckage hatte, von einem, der über einen wohnt, und dann sagt, ja, ich muss das gemacht haben, ja, Schimmel ist nicht gut für die Wohnung, das sieht man ja teilweise bei den Leuten in den Miethäusern, und dann kommt keiner, es interessiert keinen, es kostet zu viel Geld. Es gibt auch Firmen, Vermieter, die damals oder das eingestellt haben wegen aus Kostengründen. Da war eben ein Kollege nicht nur Hausverwalter, aber er hat auch dementsprechend noch nebenbei, weil das ein ganz toller ist, aber tolle Menschen sterben leider zu früh. Der hat also alles gemacht, was in seiner Macht stand, und den Leuten geholfen. Großes Tara, wir vermissen ihn so bei der Beerdigung. Aber letztendlich hat sich das alles zum Schlechten gewandelt. Ja, das heißt ja immer wieder Geld, Geld, Geld. Ja, wo bleibt das Geld? Aktionäre? Wo bleibt das Geld? Natürlich gibt's auch Firmen, die da sagen, wir haben Projekte für Kinder laufen. Das machen die ja dann zu gerne, um sich darzustellen. Ja, und so weiter und so fort. Aber wenn ich dann höre, warum ist das schon wieder in den Nebenkosten so gestiegen? Ja, Nebenkosten sind doch schon fast genauso hoch wie die eigentliche Miete. Wenn nicht sogar noch höher als die eigentliche Miete. Ja, das muss man mal ganz klar hier sagen. Und ich bin auch gerne bereit, dafür gerade zu stehen, weil, wenn man das selber erlebt, aber so nach dem Motto, ja, das interessiert mich schon nicht mehr, die machen ja eh nichts, ja, dann wird auch nie was passieren. Wenn man an die Öffentlichkeit geht, zum Beispiel vom TV, Steinewerfer etc. pp., dann passiert auch nichts. Es passiert einfach nichts. Und warum interessiert das nicht der Politik? weil es wieder Geld kostet. Jawohl. Mietpreisbremse, dasselbe in Grün. Mietpreisbremse ist ein schönes Wort von den Politikern. Am Wochenende gab es eine Sondersendung wieder im ZDF, kurz nach 19 Uhr, nach den Nachrichten. Da hat sich die von der SPD hingestellt, wir wollen nicht politisch werden. Das ist auch ganz klar hier, das ist eigentlich verboten, wie Werbung fahren etc. pp. Aber so nach dem Motto, Mietpreisbremse ist, ja, aber wir können es nicht, weil die anderen dagegen sind. Tja, aber wir gehen erstmal zum Radio und der Morningshow. Man möchte ja, wenn einer noch am Frühstück ist, den anderen nicht sein Brötchen vergraulen mit dem Aufschnitt drauf. Kommen wir zu was ganz Tollem. Loving you, loving, love me, so. Love me, ja. Liebt mich und dann ist doch alles gut. Ja, aber das wird in Deutschland, kommt es leider zu kurz.

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2: Ja, und ich freue mich auch darauf, dass er das gerade kundgegeben hat. Lieber Andreo, ich freue mich sehr, dass du bei deinem Radio Weitrecken mit dem Namen, wirklich die Hörerzahlen, die sprechen A für dich und B, dass du auch reinhörst. Ja, gehen wir erstmal kurz weiter mit der Ansage und dann kann ich auch einige WhatsApp-Nachrichten beantworten. Und zwar der große, riesengroße Anschiss. Ja. Man hört das ja immer ganz gerne im oder man liest das ja gerne bei Facebook, was zum Beispiel gewisse Politiker angehen. Die haben es nicht verstanden. Die machen weiter so. Und unter anderem hat sich ja auch schon auf dem Bild jemand zu Worte gemeldet. Zum Beispiel Udo Lindenberg hat seinen Beitrag dazu geleistet. Dann auch andere Prominenten und außerdem der jetzt kommt, Dieter Hallervorden. Viel Spaß.

Ja, jetzt habe ich was für die anspruchsvollen Freunde der Musik. Kirmesmusikanten mit Zigeunertango. Für alle, die es lieben, natürlich.

So, ich möchte jetzt nicht mit dem leidigen Thema beginnen. Wieder von vorne. Nee, ist ein anderes leidiges Thema. Ja, der Andreo. Also, lieber Andreo, dein Musikwunsch kommt jetzt für dich. Auch immer, wo du gerade steckst, in der Frau oder wie auch immer. Oder mit der Hand unterm Wasserhahn. Und zwar ein Stück von dem verstorbenen und großartigen Entertainer Peter Alexander. Ein hervorragender Sänger. Konnte schöne Sachen auch selber mit großen Schauspielern, zum Beispiel Heinz Rühmann, fällt mir da gerade ein, hat er zusammen auf der Bühne gestanden. Und so weiter. Oder ein Herz für Kinder, glaube ich, hat er mal moderiert oder was auch immer. Auf jeden Fall Spendenaktion. Ganz großer Mensch. Ich habe so auch selbst viele Live-Aufnahmen von ihm. Ja, weil es gibt Menschen, die man verehrt, man genauso wie ich zum Beispiel Elvis auch gerne verehre. Ist einfach dann so. Und alles andere kennt man. Genau. Ja, lieber Peter Alexander, was singst du denn? Jo. Petra, kennt doch jeder. Und natürlich auch das andere Lied. Also, Mandolinen um Mitternacht. Also, ihr hört das schon, es wird ein Medley werden. Viel Spaß.

Ah, das hätte ich auch gerne 4 Minuten gehört. Nun gut, ja, ich hoffe, lieber André und alle anderen Freunde der deutschen Musik, es ist da was gewesen. Gut, anderes Thema. Anderes Thema, andere Sprache. Gehen wir mal wieder nach in das normale Programm. Nein, hier kann sich natürlich jeder was wünschen. Wenn das natürlich irgendwas mit Hard Rock oder ähnliches zu tun hat, der wird sowas hier leider nicht finden. Aber es gibt ja genug Internetradios. Genau. So, bei uns sind die Klänge ein bisschen älter oder bei mir zumindest. In Deutsch, in Englisch, aber auch natürlich von heute. Ja, ihr Leute, jetzt geht das weiter mit der Gruppe, die auch jeder kennt und vielleicht auch mag. Die Gruppe KISS mit dem Titel God Gave Rock'n'Roll to You. Obwohl, die haben leichten Rock gemacht, die Gruppe. Also, da muss man nicht weglaufen.

Ja, ihr Lieben, das war die Gruppe KISS und jetzt habe ich einen Wunschtitel drauf liegen. Ah, jetzt höre ich diesen Jingle, der von Radio Clan kommt und darauf aufmerksam macht, dass da irgendwelcher in den Raum gekommen ist, beziehungsweise was geschrieben hat. Ja, was wollte ich sagen? Auch interessant, wenn man so eine Funktion

Nun in seinem Radio hat, haben nicht alle, das ist ja auch wahrscheinlich, weiß ich nicht, mit Kosten verbunden. Aber lange Rede, langer Sinn. Übrigens vom Langen aus der 17 habe ich da ein Lied. Und zwar, lieber Jörg, ich habe Sad, die Gruppe, aber leider nicht mit dem Titel. Deswegen habe ich mir natürlich was überlegt für dich, um dich zu befriedigen, in welcher Form auch immer. Haha. Und zwar der Titel By Your Side. Ich denke mal, der wird auch gefallen, weil Sad scheinst du ja zu mögen. Viel Spaß dazu. Und liebe Grüße an alle von dem Jörg, den er kennt. Ja, normalerweise ist es so, normalerweise ist er hier und moderiert mit, aber durch gewisse Umstände hier im Haus kann ich das nachvollziehen, dass er da nicht unbedingt erscheinen möchte. Treppenhaus ist ja auch ein Thema, aber eigentlich wissen das alle. Das Gesundheitsamt wahrscheinlich noch nicht, aber kann man sich ja mal drum kümmern. So, dann geht das jetzt für dich, lieber Jörg, los.

Ja, der Titel ist schön. Ich kann mir auch gut vorstellen, wer sich den gewünscht hat. Der Herr mit der Brille hat immer einen schönen kuscheligen, ich sag mal, Stuhl kann man es nicht nennen. Nein, das ist was Hochwertigeres. Also gehört zur Einrichtung. Ja, da hat man damals mal gedacht, na ja, wenn die Leute nicht kommen, dann müssen wir noch was noch neu da reinstellen. Ja, und so ist er zu seinem guten, geilen Stuhl gekommen. Aber sagen wir es mal so, der eine mag solche Musik und jetzt kommt natürlich genau das Gegenteil. Das heißt, ich sag mal nur so viel. Prost!

Ja, ich guck mal eben in die Flasche, wie spät das gerade ist. Jo. Oh, das ist schon 10.54 Uhr. Was sagt uns das? Ja, ja, die zweite Stunde, die erbricht gleich, genau. Naja, ist dann halt so, ne? So, ja, irgendwas Gutes hat das ja auch für sich. Um 12 bin ich ja verschwunden. Das Problem, ich komme wieder. So, jetzt gehen wir mal von Torfrock zu, richtig, Klaus und Klaus. Und wir ziehen los bei Ebbe und bei Flut. Ja, da war irgendwas. Ich hatte heute Nacht auch geträumt, dass die Landratten begeistert waren von dem Wecken. Und der Käpt'n, der hatte eine hohe See. Das habe ich irgendwie heute Nacht geträumt. Oder war das Realität? Ja, kommt davon, wenn man was träumt, dann ist komischerweise auch eine so eine Musik dabei, ne?

Ja, nun habe ich das ja leider gerade wieder gehört, über WhatsApp. Ja, Tabletten sind ja immer ganz schön, wenn man Schmerzen hat. Und da geht es jetzt gerade eine Kollegin, die auch sendet, die auch in Kiel wohnt. Ich weiß nicht, ob sie jetzt mithören kann, aber auf jeden Fall gute Besserung und dass es nicht so heftig ausfällt. Und in alle anderen Personen zum Beispiel, die auch in Hamburg wohnt, da darf ich gerne die Namen, denke ich, verraten. Das ist eine liebe Zuhörerin, die Ute, ja, mit einer Kunstgeschichte am Knie, ist es natürlich auch nicht ganz so schön. Dann ist man eher zu Hause und hört eventuell Radio. Und zu den anderen Leuten sage ich manchmal auch, Leute, ihr seid selber schuld, wenn ihr der Meinung seid, Tabletten okay, aber dann muss man auch den Grund wissen, warum. Und man muss da einmal sich behandeln lassen. Genau, also so bin ich immer davor. Dir wird nicht der Kopf, es wird ein nicht irgendwie gut beim Gelenk oder so kann man sich's vorstellen, wenn das nichts mehr taugt, dann muss es halt eben raus. Bei anderen Geschichten fragen Sie doch Ihren Arzt oder Ihren Apotheker. So, jetzt habe ich mal was, ein Lied für Oma. Also für alle Omas dieser Welt oder die sich dann, wenn sie dann erkrankt sind, sich so fühlen. Und zwar ein deutsches Lied, na klar, von Sabine und die Mayas.

Ich trau mich gar nicht. Ja, erstens mal, weil ich schon über der Zeit bin, für die zweite Stunde anzusagen, akustisch. Hinzu kommt, ich mag gar nicht WhatsApp aufmachen, um die erfreuliche Mitteilung zu machen, dass der große Fahrstuhl läuft. Ja, haben die es ja doch hingekriegt, gegenüber den Kleinen. Ja. Es hieß ja, glaube ich, erst in der Mitteilung, der Kleine, der würde, da müsste, doch, dann stimmt das ja. Der Kleine, da fehlen Ersatzteile. Ein Lob an Onin, der Firma, die den wieder zum Laufen gekriegt hat. Und brauchten wir jetzt nur noch auf den anderen zu warten, dass das Teil dann wieder da ist. Naja, hier im Haus ist es so, Hauptsache es läuft einer und das andere, das muss dann halt warten. Ja, genau. So, jetzt kommen wir zu diesem.

0: Schön, ne? Das Ding habe ich übrigens auch in der langen Version für euch mal hier. Ne? Kennt man vielleicht aus der Sesamstraße, ne? Okay, und jetzt kommen wir aber erstmal zu diesem Titel. Nämlich Ti Amor, Mi Amor von Sarah Lombardi. Ach Leute, zieht eure Röcke an, es geht jetzt los.
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ja, mittendrin aufgehört. Nö, das ist so. Aber wir haben doch gerade von der Sesamstraße gesprochen, ne? Oh, jetzt kommt der Scheiß. Ja, nun wartet doch erstmal ab. Ihr wisst doch gar nicht von was. Vielleicht ist es ja auch Bernie und Erd. Demnächst in ihrem Theater oder hier bei Radio Klan.

0: Ich wünsche Ihnen einen wunderschönen guten Abend, einen wunderschönen Sonntagabend und freue mich, dass ihr mit dabei seid. Ja, Mikrofon ist euer Wiener Mädel und ich begrüße alle meine Hörer auf der Alexa im Internet und auf den Radiosendern, wo immer mich hören könnt. Und ein großes Dankeschön geht an die Sandy für die tolle Sendung vor mir und die tolle Übergabe. Ja, ich habe wieder jede Menge bunte Musik mitgebracht und bringe euch mit Musik und guter Laune in den Sonntagabend. Lass so das Wochenende ausklingen. Und ein bisschen haben wir ja noch Zeit zum Genießen. Dann ist eh wieder der Montag da. Dann heißt es eh wieder ab in die Tretmühle. Ja, und wir beginnen mit Blondie und Xo Fender.
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Da, Blonde mit X-Offender. Und weiter geht's mit Genghis Khan. Und ja, Genghis Khan.

Jetzt entführe ich euch ein bisschen in die Zukunft, ins Weltall, nämlich in die fünfte Dimension mit der Five Dimension mit Aquarius.

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1: Ja, Attenzione, Attenzione, aufgepasst, aufgepasst. Jetzt geht's weiter mit Bernie Paul und Attenzione, Go Go Radio.

Ja, Attenzione, denn jetzt geht's weiter mit Airport und Every Face Tells a Story. Entschuldigung, aber es ist wirklich so, jedes Gesicht erzählt seine Geschichte, man muss nur genau darin lesen. Airport.

Ja, ich habe ja bunt gemischte Musik versprochen, also machen wir jetzt ein bisschen mit deutschen Schlager weiter. Und zwar mit einer ganz besonderen Dame. Sie war früher Balletttänzerin und naja, Balletttanzen, das kann man nur eine Zeit lang machen. Und wenn man ein gewisses Alter erreicht hat, dann funktioniert das einfach nicht mehr. Da kann man auch so gut sein, die Erfolge bleiben aus. Die Leute wollen eben junge Mädchen auf der Bühne sehen. Und dann wird es Zeit umzusatteln. Ja, viele werden dann Ballettlehrer oder Lehrerinnen und kümmern sich um die Jugend. Nicht sie, Margot Werner, die hat es auf die Bühne gezogen, die hat es weiter auf die Bühne gezogen. Und die hat schon zu Zeiten, wo sie noch als im Ballett sehr erfolgreich war, bereits an ihrer Musikkarriere gebastelt. Und das ist ja ganz gut gelungen, dann der Übertritt. Und jetzt haben wir ein Lied aus dieser Zeit eben. Du lebst nur einmal auf der Welt. Margot Werner.

Also singen konnte sie mindestens genauso gut wie tanzen. Mit Chris Roberts geht's weiter. Du, das tut unheimlich weh.

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1: Ja, das stimmt. Wenn man ein Kind gehen lassen muss, dann tut es weh. Aber als erfahrene Mama von zwei erwachsenen Kindern kann ich allen jungen Eltern nur raten, ihr müsst eure Kinder loslassen, wenn ihr sie behalten wollt. Alphaville, mit denen geht's weiter und Big in Japan.

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1: Als Kurt Elsasser ist er bekannt geworden. Damals war er stolze 11 Jahre alt. Dazwischen ist er erwachsen geworden. Dann in der Zeit, wo er sich von dem Kurti verabschieden wollte und abgrenzen wollte, hat er sich Daniel genannt. Mittlerweile heißt er wieder Kurt Elsasser. Macht hervorragende Musik und auch aus Daniel hat er gute Musik gemacht. Engel vom Lago Maggiore.

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Naja, und zu einem bayerischen Cowboy, da gehört natürlich ein bayerisches Cowgirl dazu. Und die habe ich jetzt am Plattenteller. Niki, ich bin ein bayerisches Cowgirl.

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1: Ja, jetzt habe ich einen Wortkünstler am Plattenteller liegen. Er verstand es wirklich mit der Sprache umzugehen, er war ein echter Wiener. Er hat die Dinge beim Namen genannt, ohne dabei eigentlich irgendwie schlüpfrig oder abzurutschen. Er war ein echter Gigant, der Georg Danzer. Und ich habe mir ein Lied ausgesucht, natürlich in relativ Hochdeutsch, natürlich nicht in Wienerisch, ist klar. Aber ein Lied, das so typisch Georg Danzer ist. Heute Nacht war ich James Dean.

Ja, Sommerzeit ist es, es ist warm, die Leute sind wieder mit dem Fahrrad unterwegs, vorausgesetzt, es ist nicht zu heiß. Und ja, und erobern Radeln die Welt. Wer es glaubt, das ist eine Neuerscheinung oder eine Mode der heutigen Zeit, der wird sich wundern, denn schon Heinz Erhardt war mit dem Rad unterwegs.

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1: Ja, jetzt schauen wir ein bisschen weiter zurück in der Zeit, nämlich in die Zeit der Ritter. Und wie ist damals so zugegangen? Hot Dogs, die alten Rittersleute.

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Ja, da ging es ganz schön zu in der alten Ritterzeit. Und ja, weil es immer heißt, die gute alte Zeit und vieles hätte es damals nicht gegeben. Es gab immer alles. So, mit Conny Frobeis und Peter Weck geht's weiter, denn die haben Antik für das Antike.

Ja, das Antike. Man blickt doch immer wieder gern zurück in die alte Zeit. Mit Heinrich Walcher geht's weiter, denn der schwärmt von seiner Luise.

Ja, mit Lobo geht's weiter. I'd love you to want me. Dranbleiben, der Funky grabt schon, der schaut schon in den Startlöchern mit seinen Neuvorstellungen. Der kommt nämlich nach mir, der übernimmt nach mir das Mikrofon. Ja, mal jetzt haben wir Lobo mit I'd love you to want me.

Ja, Einsamkeit ist bei vielen ein Thema und deshalb kann ich euch nur raten, sucht euch vor allem Freunde, denn gute Freunde braucht man immer wieder. Mit Howard Carpdale geht's weiter in jetzt tatsächlich die Schlussrunde, es ist das vorletzte Lied. Dranbleiben, unser Funky wartet mit seinen Neuaufnahmen auf euch, hat viele, viele tolle Sachen wieder im Lager hergerichtet. Wir überlegen jetzt Fremde oder Freunde. Howard Carpendale.

Ja, mit Katharina Caselli geht's weiter und damit sind wir am Ende der Sendung angelangt mit Nessuno mi può guidare, was nichts anderes heißt wie: Red nicht über mich, wenn du mich nicht kennst.

Ja, wir sind am Ende angelangt. Dranbleiben, Funky schaut schon in den Startlöchern mit seinen Neuaufnahmen, Neuvorstellungen. Ja, ich darf mich verabschieden und ich verabschiede mich mit Elvis Presley. Na klar, gibt es einen Elvis Presley. Ja, wenn ihr wissen wollt, wie wird gesendet oder was haben wir für Sendungen, dann schaut doch entweder auf unsere Homepage www.radioklan.de oder auf unsere Facebook-Seite, auch da stelle ich jeden Tag den Sendeplan rein, oder ihr sucht einfach das Wiener Mädel. Auch da steht er jeden Tag drinnen. Und ich verabschiede mich mit Elvis Presley, She's Not You, und ich bedanke mich fürs Zuhören, freue mich, dass ihr mit dabei wart und wünsche euch noch einen schönen Sonntagabend. Tschüssi, euer Wiener Mädel. Ja, wann hört ihr mich wieder? Am Donnerstag. Da bringe ich euch wieder mit dem Bettopferl ins Bett. Tschüssi, euer Wiener Mädel und viel Spaß mit Funky noch.

Jetzt geht es hier weiter mit den Robert und Super Baby Love. Jetzt begrüße ich alle neu zugeschalteten Hörer hier zu meiner Vertretungssendung. Am Mikro ist natürlich eure Anne.

Jetzt habe ich hier gleich einen Musikwunsch von den Dennis der Engel. Wünsche ich dann Hallo mit Don't Break My Heart. Ich wünsche dir viel Spaß.

Ich möchte sagen, es ist ein schöner Zug der Zeit im Moment, dass nicht alle Hits aus England kommen, sondern eben auch, wie eben gehört, aus Frankreich und auch aus Italien. Wer kennt nicht Nuovo Angeli und Wackadi Wackadoo?

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1: Ja, so ist es. Und damit sage ich einen wunderschönen Sonntagmorgen natürlich. Hier ist er wieder, euer Wachermacher aus dem Sendestudio Schmöll in Thüringen. Und ja, was soll ich sagen? Die große Hitze ist einfach vorbei. Und wir haben heute wirklich mal angenehme Temperaturen. Um die 24 Grad sind es bei mir. Aber natürlich auch regnerisch. Und damit grüße ich natürlich erstmal alle Hörer hier im großen WWW, im World Wide Web. Auch die, die wieder mal neu dabei sind. Die wieder zugeschaltet haben, einen wunderschönen Sonntagmorgen hier aus dem Sendestudio. Und wir starten natürlich durch mit einem kleinen Song. Und hier ist er, hier ist Sisi Catch.

0: Smoky Joe's Café natürlich von unser Zizi Catch. Und das natürlich um 8 Uhr und gleich 7 Minuten. Wir haben es 8 Uhr und 40 Sekunden. Hier zum Machermacher in euren Lieblingssendern. Und da sage ich nochmal Hallo und natürlich auch einen wunderschönen guten Morgen. Alle, die mir hier schon per WhatsApp grüßen.
1: Guten Morgen zusammen. Raus aus den Federn, denn die Sonne lacht. Und euch wünsche ich damit einen schönen Tag, natürlich mit uns im Ohr. Also bleibt dran und genießt den Tag.
0: So sehe ich das auch. Macht das. Los geht's.
2: Schöner Klassiker aus den 80ern.
0: Bad Boys Blue. Einer meiner Lieblingssongs natürlich. Also als DJ darf man das natürlich auch mal sagen. Dann haben wir was Deutschsprachiges. Und dann bin ich gleich wieder für euch da.

Ja, Musik natürlich von Bad Boys Blue. Und ich habe mir gedacht, wir machen gleich ein bisschen was deutschsprachiges hinten dran. Ein schwarzes Kleid, natürlich von unserer Elvira Fischer. Und wer meine Sendung kennt, der weiß genau, gegen Viertel gibt es den ersten kleinen Bericht. Und da haben wir heute natürlich einen super Bericht. Also erstmal Musik aus der Konserve und dann sind wir gleich für euch da.

0: Ja, nicht nur das schwarze Kleid wird tanzen gehen. Nein, auch ab Montag geht natürlich bei vielen Bundesländern wieder die Schule los. Und da sagen wir natürlich erstmal herzlichen Glückwunsch an unsere Schulanfänger und ja, an alle, die wieder in die Schule müssen. Viele werden sagen, ach, die Größere, geht das wieder los. Nein, es soll auch zu eurem Wohle sein, mal irgendwann was Vernünftiges zu lernen und nicht hier hinterm bloß in einem Radio zu sitzen, jeden Sonntagmorgen. Dann braucht man auch keine Schule. Jetzt habe ich mich verkorkt. Wollte ich jetzt nicht sagen. Aber ich habe noch einen kleinen Mini-Bericht mit, aber das ist natürlich auch so. Der Schulanfang 2026 ist natürlich auch brandaktuell. Und wie gesagt, an alle Autofahrer können wir nur appellieren. Bitte denkt dran, es sind wieder die Kinder auf den Straßen. Nicht nur die Motorradfahrer, die die ganze Saison schon auf der Straße sind. Nein, auch die Kinder haben ihre Ferien zum Teil beendet. In Berlin, in Brandenburg, in Hamburg, Mecklenburg-Vorpommern, Nordrhein-Westfalen, Württemberg und in Bayern sind ja noch Ferien. Aber ansonsten geht bei all anderen Bundesländern die Schule los. Also denkt bitte dran, die kleinen Knirpse sind unterwegs.
1: Kinder möglichst früh selbstständig zur Schule gehen zu lassen, bringt gleich mehrere Vorteile. Es fördert unter anderem ihre Selbstständigkeit und stärkt ihr Selbstbewusstsein, erklärt Annika Nohe von der ADAC-Stiftung.
2: Und außerdem lernen Kinder gerade dann, wie sie sich richtig im Straßenverkehr verhalten und sammeln so eigene Erfahrungen, die sie später immer wieder brauchen werden. Zudem bedeutet der eigenständige Schulweg auch mehr Bewegung und fördert die Konzentration, hat also auch viele Vorteile.
1: Wichtig ist aber zu beachten, dass nicht jeder Schulweg von Anfang an dafür geeignet ist. Bei gefährlichen Stellen können Schule, Eltern und Gemeinde gemeinsam nach Lösungen suchen.
2: Es gibt gemeinsame Laufbusse, auch durch Eltern begleitet, Schullotsen, neue Zebrastreifen können hier auch schon einiges verändern. Und falls der Weg tatsächlich zu unsicher oder zu lange ist, kann das Kind natürlich auch einen Teil der Strecke mit dem Auto gefahren werden und den Rest dann alleine laufen.
1: Von Elterntaxis rät Verkehrsexpertin Annika Nohe ab. Sie sorgen vor allem für Chaos und Gefahrsituationen vor den Schulen. Sind Kind und Schulweg gut vorbereitet, heißt es üben, üben, üben. Je vertrauter die Strecke ist, desto sicherer bewegen sich Kinder später im Straßenverkehr.
2: Gehen Sie den Weg aktiv mit dem Schulkind ab, üben Sie das mehrfach, gerne auch mit der ganzen Familie, idealerweise zu genau den Zeiten, in denen später auch die Schule beginnt. Das verschafft dem Kind nachher eine gewisse Sicherheit und Routine, die essentiell sind für den sicheren, eigenständigen Schulweg.
0: Und ich denke mal, hier waren richtig gute Tipps dabei, wie man seine Neuankömmlinge in die Schule schicken kann. Ich weiß zum Beispiel, bei meinem Enkelkind haben wir es damals auch so gemacht. Also sie sind den Schulweg abgelaufen. Mittlerweile läuft sie die 800, 900 Meter, soweit hat sie es nicht in die Schule, aber da läuft sie schön allein am Straßenrand, auf dem Bürgersteig und überquert die Ampel und ist dann irgendwann zu Hause angekommen und freut sich natürlich, dass sie es alleine geschafft hat. Und wie bei uns geht es weiter natürlich hier um 8 Uhr und 16 Minuten und 30 Sekunden. Ja, die Zeit rennt schon wieder mit Musik natürlich von Star 45.

Ja, gute Laune Musik natürlich zum Sonntagmorgen hier mit eurem Wachermacher von 8 bis 10 mit eurem Andreas. Ich hoffe, euch geht's gut. Ich weiß nicht, was ich heute noch mache bei diesem trüben Wetter. Ja, wenn ich den Regenband mir hier so anschaue, das geht ja von Konstanz Querfeld ein bis nach Berlin hoch. Also stellweise ist man trocken. Die westliche Seite hat natürlich ein bisschen mehr Glück. Aber das aktuelle Wetter gibt es natürlich dann gegen 9. Jetzt machen wir natürlich erstmal noch ein bisschen Musik. Und ja, da geht's mal so Richtung, eigentlich bin ich ja in Thüringen. Ja, die gute Dame kommt auch aus Thüringen. Aber ich habe den Song von jemand anders genommen. Und zwar von der Sonja Liebig. Hier ist er für euch. Hier ist die Jugendliebe. Und das natürlich um 8.20 Uhr.

0: Tja, ein Song, der mich natürlich die ganzen Jahre schon begleitet. Toto und Afrika, ich finde ihn einfach mega. Ich habe halt nicht die Long-Version reingemacht, aber die hätte ich im Notfall auch da gehabt. Aber wir gehen natürlich jetzt gleich rüber. Sorry, wir haben es 8 Uhr und 29 und 30 Sekunden. Ja, und ich schalte drüber zum Sven ins Daily Update Studio und er sagt euch, was natürlich heute hier alles so aktuell los ist, was da so passiert rund um den Tag. Und danach bin ich gleich wieder da, weil danach gibt es doch eine freudige Nachricht, wo ich sagen kann, ja, das passt irgendwo heute dazu. Und ich habe natürlich auch die passende Musik da hinten rausgesucht. Aber dazu kommen wir später. Da werden natürlich wieder einige jubeln. Einige werden sagen, oje, oje, oje. Aber, wie gesagt, ist mir egal. Ich mache es trotzdem. Ja, wie gesagt, jetzt kommt erstmal das Daily Update. Wir schalten rüber zum Sven Weikamp. Bitteschön.
1: Es ist Sonntag, es ist der 16. August und hier ist das Daily Update. Hallo. Heute vor 31 Jahren schrieb die Concorde Luftfahrtgeschichte. Eine Maschine der Air France umrundete die Erde in rund 31 Stunden, 27 Minuten und 49 Sekunden. Start und Ziel war jeweils New York und dazwischen ging es halt einmal rund um den Globus. Schneller war bis dahin kein Passagierflugzeug auf dieser Strecke unterwegs. Ein echter Rekordflug mit Überschalltempo. Ja, so ein Comeback, das hätten sich viele damals gewünscht, ist aber nie eingetreten. Heute vor 28 Jahren hieß es Abschied nehmen, denn die Boygroup Caught in the Act gab in Magdeburg ihr letztes Konzert. Baby, come back, say you'll come back, 'cause every day is great without you. Für viele Fans endete damit eine echte Teenie-Ära der 90er. Geblieben sind einzelne Bandmitglieder, die hier und da noch alte Caught in the Act-Songs alleine auf der Bühne singen. Den größten Erfolg aber hat Eloy de Jong hingelegt. Er hat sich klar in der Deutschpop- und Schlagerbranche als Solokünstler etabliert. 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Eine Trennung am heutigen Tag vor 28 Jahren? Wahnsinn, irgendwie wie die Zeit vergeht. Johannes Oerding ist seit Freitag wieder auf Tour. Mit seinen Sommer-Open-Airs bringt er seine Songs unter freien Himmel und natürlich auch jede Menge Gefühl, Energie und große Refrains.

Wer ihn live erleben will, hat dafür noch gute Chancen, denn sowohl für heute Abend als auch für die kommenden Shows gibt es immer noch ein paar Restkarten. Heute feiert Vanessa Carlton ihren 46. Geburtstag. Die US-Amerikanerin ist Sängerin, Songwriterin und vor allem Pianistin, also gleich dreifach musikalisch unterwegs. Und wir kennen sie vor allem für diesen Song hier.

0: Statt einer großen Show braucht sie oft nur ihre Stimme und einfach ein Klavier. Happy Birthday! Und das war das Daily Update vom 16. August. Heute ist übrigens der Welttag der Bratwurst, ja. Die Bratwurst ist fast 600 Jahre alt. In Deutschland gibt's über 40 Sorten. Der Feiertag wurde allerdings in den USA erfunden. Von wem? Das weiß man bis heute nicht, ist aber auch verständlich, denn wer 600 Jahre deutsche Wurstgeschichte nimmt und sie Bratsgiving nennt, der braucht keine Urkunde, sondern ein Alibi. Sven Beikam, Daily Redaktion.
1: Tja, das war der Sven mit seinem Daily Update für den Sonntag. Ja, und das ist natürlich super was von schön. Ja, Bratwursttag. Ja. Viele werden es jetzt ahnen, werden sagen, nein, das macht er jetzt nicht. Doch, das macht er. Das spielt er jetzt ganz, ganz toll. Und da würde ich sagen, liebe Grüße natürlich auch schon mal an den Peter. Ja, es gibt da natürlich mehrere Peters. Einer, der wohnt im Vogtland. Und einer, ja, der ist in Thüringen unterwegs. Oder hat in Thüringen auch seine Radiostation. Und der hört man auch zu. Der hat schon geschrieben, geile Musik halt wieder. Ja, und für alle Thüringer und für alle Bratwurst-Fans, hier ist der Bratwurst-Song.

0: Becher Thüringer Bratwurst natürlich auch bei uns hier live zum Machermacher am Sonntagmorgen. Und ich hoffe, euch geht's gut um 8 Uhr und 36 Minuten. Ja, wie gesagt, gibt es erstmal Werbung aufs rechte Öhrchen und aufs linke Öhrchen. Und dann gibt's gleich wieder mal Musik vom Johannes Oerding. Und den kenne ich, dachte ich, durfte ich damals auch persönlich kennenlernen zum Semper-Oberball in Dresden. Hinter der Bühne, Backstage. Guten Morgen, Mone. Liebe Grüße natürlich auch in den Spreewald. Aber erstmal gibt es Werbung für uns.
1: Guten Morgen zusammen. Raus aus den Federn, denn die Sonne lacht. Und euch wünsche ich damit einen schönen Tag, natürlich mit uns im Ohr. Also bleibt dran und genießt den Tag.

Tja, an guten Tagen wie heute zum Sonntagmorgen, mal mit angenehmen Temperaturen, muss man einfach so sagen. Also ich fühle mich richtig wohl halt hier im Sendestudio. Ich habe nur 21 Grad hier drin und das ist wirklich mal angenehm. Letzten Sonntag waren es ja noch fast um die 30 Grad hier drin, trotz Klimaanlage oder Lüfter besser gesagt. Heute angenehme Temperaturen zum Senden und es macht natürlich wieder riesen Spaß mit euch gemeinsam durch den Sonntagvormittag zu gehen. Und da sage ich schon mal nochmal Hallo ins große WWW, ins große World Wide Web. Ich grüße nochmal alle Hörer, alle, die neu dazu geschalten sind, alle, die alt irgendwo mal waren und wieder dabei sind, die irgendwo im Hintergrund hörchen, lauschen.

Musik natürlich von Queen, von Freddie und natürlich von Visage. Das ist natürlich um 8.50 Uhr hier zum Wachermacher am Sonntagmorgen. Ja, gehen wir gleich mal rüber in unseren süßen Anteil in unserer Sendung am heutigen Morgen. Da habe ich einen Song rausgesucht und ich muss da mal schauen. Ich glaube, ich muss mal gucken, wie spät es in meiner Kaffeetasse ist. Aber da ist nichts mehr drin. Nein, da muss ich mal schnell in die Küche springen dann. Mir einen neuen Kaffee ziehen und dann geht's weiter mit Musik natürlich. Und den süßen Anteil hier in unserer Radiosendung am Sonntagmorgen. Musik natürlich von, ja, von wem wohl? Genau so ist es. Hier ist er, hier ist unser Udo. Bitte mit Sahne. Los geht's.

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Tja, wunderschöne Melodie natürlich, Ramona. Ich hatte gerade Kopfkino. Wir haben es ja früher immer gesagt, so als DJ, wenn einer hochkam auf die Bühne, du hast sie gefragt, wie heißt du? Ich heiße Ramona. Das war die Rammel-Oma. Ja, aber wir spielen jetzt ganz schnell den nächsten Song noch ganz kurz an. Weil dann haben wir schon 9 Uhr, wir haben es 8 Uhr und 58 und wir rennen jetzt gerade ein bisschen die Zeit davon. Also ganz, ganz schnell. Ich singe ein Lied für dich, ja? Unser Andreas, der Herr Gavalier. Grüß Gott natürlich nach Österreich in die Schweiz.

0: Es ist 9 Uhr. In unserem Wachermacher-Programm gibt's jetzt das Aktuelle vom Tag. Wetter, was heute mal nicht zum Wettern ist. Und natürlich Grüße, Grüße, Grüße. Und damit sage ich nochmal einen wunderschönen Sonntagmorgen hier ins große WWW. Hier ist das Wetter für Deutschland. Hier im Süden soll es heute nochmal richtig heiß werden mit 32 Grad so Konstanz, Stuttgart, München so um die 31 Grad. Dann wird es etwas angenehmer. Naja, in Trier sind wir, haben wir auch noch so 31 Grad heute, aber dann wird es angenehm. Dann sind nur noch so um die 28, 29 Grad. Und dann wird es frisch. Ja, frisch nicht. Noch besser, angenehmer. 21 Grad in Erfurt. 21 Grad in Dresden. 25 Grad in Leipzig. In Marl sind auch 25 Grad. Hannover sind zwar auch 25 Grad, wenn ich so sehe. Ja. Und so an der Küste oben, so die ganze ostfriesische Küste. 20 bis 20, 21 Grad bis Flensburg, Rostock. In Meckpommern, ja, in Mecklenburg-Vorpommern, 24 Grad. Also sollte nichts mit braun werden, mein lieber Gernot. Da habe ich schon die ersten Grüße rübergeschickt. Guten Morgen natürlich ins mecklenburgische Vorpommernland. Ja, aus dem Sendestudio in wunderschönen Thüringen. Dann schicken wir liebe Grüße natürlich gleich mal in den Spreewald, wenn wir einmal da oben sind. Liebe Grüße an unsere Mone. Liebe Grüße natürlich nach Karlsruhe auf dem Betzenberg. Liebe Grüße zur Nadi und zum Kalle. Liebe Grüße auf die Village People Ranch nach Plauen zu unseren Müllers. Liebe Grüße natürlich zur Elli nach Radeberg und zu ihren Hörern. Liebe Grüße natürlich an meine Schwester. Liebe Grüße nach Thüringen an den Peter. Liebe Grüße. Ja, wo schicken wir noch liebe Grüße hin? Natürlich nach Pirna zum Thomas und zur Doreen. Die sind gerade wieder aus dem Urlaub zurückgekommen. Mann, ihr habt wohl Gummiurlaub. Ich glaub nicht dran. Liebe Grüße natürlich an den Sascha, an den Heiko nach Meißen. Des Weiteren schicken wir liebe Grüße natürlich an meinen Neffen, der auch irgendwo hier im Hintergrund schon fleißig Boden schnippelt. Das ist ein kleiner Bauer geworden. Ja, ja. So, gehen wir ganz schnell noch rein. Was gibt es heute so Aktuelles? Und da schauen wir gleich mal in unseren Update-Kalender rein hier zum 16. Wie gesagt, es sind ja noch einige Schulferien, Brandenburg, Berlin, Hamburg, Meckpommern, Nordrhein-Westfalen, Baden-Württemberg und Bayern. Alle anderen müssen nächste Woche in die Schule, also denkt bitte dran, die Schulanfänger sind wieder auf den Straßen. Fußballtechnisch ist natürlich Arminia Bielefeld gegen Cottbus heute, Dresden gegen Darmstadt, Hannover gegen Wolfsburg, Hansa Rostock gegen Waldhof Mannheim und der Jahn spielt gegen Saarbrücken und die Stuttgart 2 gegen die Viktoria. Ja, es gibt das Derby sogar. Ja, ich sehe das gerade. Wolfsburg gegen Hannover. Das wird wieder ein Kracher werden. Patrick, sei nicht böse, wenn er wieder verliert. So, was gibt's noch so Schönes am heutigen Tag? Der Tag der Achterbahn ist heute. Der Tag der Flugwaffe. Braucht kein Mensch. Der Tag des Rums. Ja, das ist schon eher was. Die Winkelüberwachungskamera wurde erfunden. Was es alles so gibt für Tage. Wahnsinn. Welthelikoptertag ist natürlich auch. Und jetzt gibt es noch einen Tag zum Schmunzeln. Nicht nur, dass der Tag der Bratwurst heute ist hier. Nein, es gibt Erzähl einen Witz-Tag. Lass ich jetzt einfach mal so im Raum stehen. Da habe ich gleich zwei Shingles eingespielt und gesagt, unsere fliegenden Roboter waren wieder auf der Straße unterwegs und haben geschaut, wer da den besten Witz erzählt. Und zwei muss ich jetzt zum Besten geben um 9 Uhr und 5 Minuten. Los geht's!
1: Ja, das ist einer von den Hamburger kleinen Ehrenwitzen, den feiern meine Töchter gerade so ab. Ich weiß, mal gucken, ob ich das so halbwegs hinkriege. Ich bin ja kein Hamburger. Also in Schule sagt mal der Lehrer, wer kann ein schönes Gedicht aufsagen? Ich weiß ein, sagt klein Erne. Ein Fischer saß am Elbestrand und hielt eine Angel in der Hand. Er möchte fangen einen Barsch, das Wasser ging ihm bis zum Knie. Das reimt sich aber gar nicht, sagt der Lehrer. Doch, sagt klein Erne, warten Sie mal, bis Flut ist, denn reimt sich das.
2: Ich finde einen Witz sehr lustig oder eine Situation und deswegen hat meine Tochter auch gesagt, sie möchte später Zwillinge haben. Denn das ist die meistgestellte Frage von Zwillingseltern. Sind das Zwillinge? Und da muss man einfach ganz trocken sagen, nein, das sind Drillinge, den hässlichen, den lassen wir immer zu Hause.
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0: Ihr hört natürlich euer Lieblingssender zum Sonntagmorgen. Und da sage ich nochmal einen wunderschönen guten Morgen um 9 Uhr. Ja, und gleich haben wir es wieder in 15 Sekunden. 9 Uhr 10. So, jetzt frage ich mal die Maike. Die hat gesagt, die braucht einen Mann. Mensch, Maike, komm vorbei. Ich bin auch da.
1: Eine starke Schulter, einer, der Geduld hat, ja. Oh ja. Einer, der mit mir

0: Tja, unsere Maike natürlich und das natürlich hier in dem Frühprogramm von mir gemeinsam. Und ich habe gerade so ein bisschen mitbekommen, da war irgendwie kurz der Server ausgefallen, warum und weshalb auch immer. Aber nach Kontrolle, jetzt ist es alles wieder bei all da. Und wie gesagt, nochmal liebe Grüße natürlich ins www. Tja, Technik, die begeistert. Technik, wo man nicht drinsteckt, wo man nichts machen kann. Da muss man einfach auf den Anbieter sich vertrauen und sagen, komm, schalte mich wieder frei. Es war ein kurzer Aussetzer da, aber keine Ahnung warum, weshalb auch immer. Es lag definitiv nicht an mir, weil mein Sendeprogramm läuft. Und ich sehe auch in der Playlist, also ich sehe zumindest auch, dass die Titelübermittlung läuft. Also von daher machen wir jetzt einen Abstecher nochmal schnell ins andere Sendestudio und da schalte ich auf die andere Straßenseite in die Bäume rein. Zu unseren Kollegen, ja, zum Bruce, bitte.
1: Hallo Leute. Mein Name ist Bruce Willis und ich habe den härtesten Job der Welt, nämlich Ehren.
2: Morgen, Bruce.
1: Gottverdammter Morgen, Hans-Jürgen. Möchtest du einen nur für dich gemischten Kaffee, Schatz?
2: Danke. Bruce, was ist los mit dir? Soll ich mal ein Fenster aufmachen?
1: Nein, aber ich habe wichtige Instruktionen zum heutigen Tag bekommen. Hier, lies.
2: Ach Gott, dein Horoskop. Was bist du denn für ein Sternzeichen?
1: Haie, diese geschmeidigen Tiefseekiller,
2: ja,
1: die...
2: Ja, Fische. Seien Sie aufmerksam gegenüber Ihrem Partner.
1: Schon passiert. Der leckere Kaffee und die Nackenmassage.
3: Aua, Bruce, geh weg!
2: Was steht da noch? Wenn Sie heute ehrlich und aufrichtig sind, wird Ihnen das positiv angerechnet.
1: Okay, ich hab dir was zu sagen. Erinnerst du dich an den Stromausfall, weswegen du Heiligabend im Aufzug verbringen musstest?
2: Ja. Wieso?
1: Es war kein Blitzschlag im Sicherungskasten. Ich wollte mir nur mit zwei Stromkabeln die Nasenhaare veröden.
3: Du wolltest was? Du Idiot!
1: Positiv. Meine Ehrlichkeit wird mir positiv angerechnet. Leg dich nicht mit den Sternen an. Das Imperium kann auch zurückschlagen. Was steht da noch?
2: Sie erhalten heute Lob von einer völlig unerwarteten Seite.
1: Das kann nur einer sein. Dr. Schneider.
4: Willis! Sie sind ja wahnsinnig!
1: Wow. So was Schönes hat noch nie jemand zu mir gesagt. Danke, Sie auch, Herr Dr. Schneider.
5: Der Blick in die Sterne.
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5: Wassermann.
7: Neue Gedanken brauchen bei Wassermännern nicht sofort eine fertige Richtung. Beruflich kann gerade das Experimentieren diese Woche zu einer überraschend guten Lösung führen. In der Liebe sorgt gegenseitiger Freiraum für eine entspannte und zugleich intensive Verbindung.
5: Fische.
7: Ein feines Gespür für Stimmungen begleitet die kommenden Tage. Beruflich lohnt es sich, zwischen wichtigen Aufgaben und unnötigem Druck zu unterscheiden. In der Beziehung können kleine Gesten mehr bewirken als große Gespräche.
5: Widder.
7: Aufbruchsstimmung bringt neue Energie bei Widdern. Beruflich ist der richtige Zeitpunkt gekommen, eine liegengebliebene Sache endlich entschlossen anzupacken. In der Liebe sorgt ein unerwarteter Moment für Herzklopfen und neue Lebendigkeit.
5: Stier.
7: Ein wenig Veränderung tut Stieren diese Woche überraschend gut. Beruflich können neue Abläufe den Alltag erleichtern, ohne Bewährtes komplett über Bord zu werfen. In der Liebe bringt gemeinsame Zeit abseits der üblichen Routine frische Nähe.
5: Zwillinge.
7: Neugier bestimmt den Rhythmus dieser Woche. Beruflich kann eine beiläufige Begegnung zu einem wertvollen Kontakt werden. In der Beziehung sorgt ein humorvoller Austausch dafür, dass kleine Spannungen schnell an Bedeutung verlieren.
5: Krebs.
7: Das Bedürfnis nach Ruhe und Verlässlichkeit wird stärker. Beruflich hilft eine klare Abgrenzung dabei, die eigenen Kräfte sinnvoll einzuteilen. In der Liebe entsteht Geborgenheit dort, wo nichts erklärt oder bewiesen werden muss.
5: Löwe.
7: Selbstbewusstsein trifft auf eine angenehme Portion Gelassenheit. Beruflich kann ein souveräner Auftritt mehr Eindruck hinterlassen als große Ankündigungen. Und in der Liebe sorgt ehrliche Anerkennung für ein besonders warmes Miteinander.
5: Jungfrau.
7: Nicht jedes Detail im Leben von Jungfrauen braucht sofort eine Lösung. Beruflich kann etwas mehr Flexibilität ganz neue Wege eröffnen und unnötigen Druck herausnehmen. In der Beziehung sorgt Spontanität für eine willkommene Abwechslung vom Alltag.
5: Waage.
7: Zwischen eigenen Wünschen und den Erwartungen anderer entsteht neue Klarheit. Beruflich kann ein gut gewählter Kompromiss eine festgefahrene Situation lösen. In der Liebe bringt ein unbeschwerter gemeinsamer Moment neue Harmonie.
5: Skorpion.
7: Intuition und Beobachtungsgabe ergänzen sich diese Woche besonders gut. Beruflich können Informationen ans Licht kommen, die eine bisherige Einschätzung verändern. In der Liebe lohnt es sich, alte Zweifel loszulassen und Vertrauen wachsen zu lassen.
5: Schütze.
7: Der Wunsch nach Abwechslung macht sich in den letzten Tagen dieses Augustes deutlich bemerkbar. Beruflich können neue Aufgaben genau die Motivation liefern, die zuletzt gefehlt hat. In der Liebe bringt ein spontaner Plan frischen Schwung in die gemeinsame Zeit.
8: Steinbock.
7: Der Blick richtet sich stärker auf das, was wirklich Bestand haben soll. Beruflich lohnt es sich, Kräfte gezielt einzusetzen, statt überall gleichzeitig präsent zu sein. In der Liebe vermittelt gegenseitiger Rückhalt ein wohltuendes Gefühl von Sicherheit.
8: Das war der Blick in die Sterne.
6: Alle Angaben ohne Gewähr.
0: So sieht's aus, alle Angaben ohne diesen Gewähr. Und wer wirklich sein Horoskop vermisst hat, von mir aus, ja, Granitschädel oder Sturkopf oder was ich weiß, schaut einfach mal in die Glaskugel. Vielleicht findet ihr sie dort drin. Ansonsten, wie gesagt, wir haben es 9:18 und ich laber schon wieder viel zu viel hier zu unserer Morgensendung, weil, ja, wir sind schon voll in der zweiten Stunde drin und ja, es geht schon wieder fast rückwärts. Also wir haben da ein bisschen Zeit, aber trotzdem, ja, die Zeit plätschert dahin. Wir haben es, wie gesagt, 9:18 und gleich 19 Minuten in euren Lieblingswachermacher-Sender hier auf euren Lieblingsöhrchen. Einmal Musik fürs rechte Öhrchen, einmal Musik fürs linke Öhrchen, einmal Musik natürlich für euch alle. Hippie, hippie.
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0: 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Ganz kurze Versionen. 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

sicher, lieber Dirk? Jetzt kannst du ein bisschen schneller deine Bohnen schnippeln. Mit Hippie Hippie Shade geht's auf jeden Fall dreimal schneller. Und da schicke ich nochmal liebe Grüße an alle ihr, die hier irgendwo dabei sind. Es macht wieder riesen Spaß mit euch zum Sonntagmorgen. Bisschen noch was Deutschsprachiges für unsere deutschen Sender.

Unsere Kerstin Ott und die Andrea Berg, was auch immer passiert. Ja, das war die Woche auch passiert bei mir im Facebook. Komischerweise, ja, es war ganz dummer Zufall. Ich stehe auch so ein bisschen so auf Italo-Pop, auch so auf die neue Zeit, ja. Und ja, da haben wir einen Kontakt auf einmal aus dem heiteren Himmel. Der Junge, der wohnt in Malmö, nennt sich Thomas René. Und er macht wirklich so diesen Italo-Pop und so. Wenn man da mal so ein bisschen reinhört, merkt man auch, da steckt so ein bisschen so auch diese angehauchte Modern-Talking-Richtung mit drin. Aber seine Lieder sind einfach genial. Und ich habe natürlich gleich mal die große Ehre, worldwide hier im deutschen Radio oder in all Radios, die man euch hören kann, euch diese Melodie zu präsentieren, weil er ist sonst nur auf Facebook zu finden. Aber er hat mir exklusiv mal 4 Lieder geschickt. Thank you, kann ich da nur sagen. Liebe Grüße nach Malmö. Ich weiß, dass er auch mithört. Thomas René, bitteschön.

Tja, nochmal. Thank you very much natürlich an unseren Thomas René und liebe Grüße nach Schweden, nach Malmö. Ja, ihr wisst ja, in Schweden gibt es immer tolle Musik. Auch in Deutschland gab es tolle Musik. Ja, mittlerweile macht es nur noch der Sohnemann. Wir sprechen natürlich von Karat, aber ich habe mal den blauen Planeten in der englischen Version rausgesucht. Und wir haben es 9 Uhr und 29 Minuten. Und da muss ich mich wirklich mal sputen. Danach gibt es gleich Werbung. Dann gibt es im Frühstück Wachermacher-Song nochmal. Und dann bin ich gleich wieder für euch da.

0: 9 Uhr und 34 Minuten.
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finden Sie natürlich live und in Farbe um 9.40 Uhr hier zum Machermacher am Sonntagmorgen. Ja, und wer ihn natürlich live erleben möchte in diesem Jahr noch, Hoffest 22. August am Ballsaal in Großmannsdorf bei Freital. Da steigt die große 80er-Jahre-Party natürlich dabei. Sind Release Music Trio, jetzt haben wir's. Dann haben wir Magic Melody dabei. Mark Ashley wird dabei sein. Leinen Ross und natürlich Fancy und natürlich jede Menge Musik aus der DJ-Konserve. Ja, ich muss mal mit dem Ronny reden. Vielleicht kann ich auch noch eine Karte ergattern bei ihm. Mal schauen. Vielleicht fahre ich mal schnell nach Freital. Ich weiß es heute noch nicht, aber wie gesagt, nächsten Samstag ist es soweit. Es gibt mit Sicherheit noch Restkarten. Also wer da Informationen braucht, einfach mal nachschauen. Wo ist das Hoffest? Wo ist Großmannsdorf? Das weiß ich auch nicht. Irgendwo bei Freital. Aber ja, es soll da eine geile Party geben. Eine geile 80er-Jahre-Party. Vielleicht seid ihr dabei. Ja, vielleicht sieht man sie auch. Ja, man weiß es ja noch nicht. Weil nächsten Sonntag muss ich gleich mal so absagen. Ich

0: gedacht, ja, der Motor hieß mal, der geht nicht an Dieselautos. Nein, fehlgefehlt. Wenn es dann richtig sein muss, dann muss es schon richtig sein. Aber wie gesagt, es gibt da mit Sicherheit Tricks und Kniffe, wie man diese ganze Plage da ein bisschen umgehen kann. Oder man legt einfach so ein Gitter, also so ein Kaniniengitter von so einem Kaninchenstall, einfach unter die Motorhaube und, also nee, unter die Motorhaube, unter dem Motor unten drunter, wenn man das Auto abstellt. Das soll auch helfen. Ich weiß es nicht, ich habe es noch nicht ausgetestet. Zurzeit habe ich toi, toi, toi, noch rattle ich gleich mal hier auf den Tisch so richtig. Toi, toi, toi, mein Sende so die Tisch. Ruhe, aber ich muss jetzt Gas geben. Wir haben es 9:43 Uhr gleich und ja, die Zeit rennt mir jetzt etwas davon. Los, der letzte Bericht und dann gibt es natürlich Musik nochmal von der Kaisermania und dann. Und dann, ja, ist Feierabend.
1: Für Autofahrer immer wieder ein Blick unter die Motorhaube. Denn die Steinmarder haben Paarungszeit, sagt Saskia Nieke vom Deutschen Jagdverband.
2: Das heißt, dass sie jetzt gerade ihre Reviere durchstreifen und einen möglichen Fortpflanzungspartner suchen. Steht da ein Auto, dann nutzen sie das ganz gern, etwa um darin zu schlafen oder um Vorräte einzulagern. Wissenschaftler gehen davon aus, dass ihnen das aber überhaupt gar nicht gefällt, wenn dort schon der Geruch von einem anderen Marder ist. Darauf reagieren sie dann aggressiv. Dann beißen sie zu und erwischen dabei vielleicht auch Kabel und Schläuche.
1: 2024 wurden laut dem Gesamtverband der Versicherer rund 250.000 Marderschäden an Kaskoversicherten Autos gemeldet. Erste Hinweise können Bissspuren, Fellreste oder Pfotenabdrücke sein.
2: Manchmal bemerkt man es aber auch erst, wenn die Warnleuchte blinkt oder Flüssigkeit austritt. Leider gibt es keinen hundertprozentigen Schutz, aber ein paar Maßnahmen, um das Risiko deutlich zu verringern. Wenn ich weiß, dass ein Marder schon in meinem Auto war, dann empfiehlt sich eine professionelle Motorwäsche, um seine Duftspuren zu entfernen. Außerdem gibt es spezielle Marderschutzsysteme, etwa Ultraschallgeräte oder Schutzummantelung für die Kabel.
1: Mittlerweile fühlen sich die Steinmarder auch in unseren Städten richtig wohl.
2: Steinmarder sind sogenannte Kulturfolger, was bedeutet, dass sie sich sehr gut an ein Leben in unserer Nähe angepasst haben. Da sind Städte auch ganz dankbare Lebensräume, da gibt es ausreichend Nahrung und vergleichsweise wenig Fressfeinde. Wer ihr Verhalten kennt, der kann viele Konflikte vermeiden und sein Auto schützen.
0: Ja, so ist es mit den Martern und wir haben natürlich Marter nicht dabei, weil ich hätte den Regler hochziehen sollen. Ja, auch immer egal. Ja, meistens zur Zeit des Feierabends wird mein Kaffee schon wieder alle. Ja, aber wie gesagt, jetzt machen wir nochmal einen Abstecher nach Dresden zur Kaisermedia. Hier ist nochmal der Roland und dann geht's ab in den Endspurt.

Tja, wer hat sich jetzt dabei erwischt und hat mitgesungen? Dann habt ihr alles richtig gemacht. Um 9 Uhr und gleich 50 Minuten. Und wir gehen jetzt rein, wirklich in den Endspurt. Wir schalten nochmal rüber nach Nashville und dann gibt's ja noch zwei Songs und dann ist schon wieder Feierabend. Wahnsinn, Wahnsinn. Ja, der Roland ist zu Ende.

da bekommt man doch noch gute Laune zum Sonntagmorgen. Wie gesagt, 8 Minuten verbleiben wir noch. Dann macht der Wachermeier Feierabend. Nächste Woche, wie gesagt, gibt's mal eine Vorproduktion. Wie gesagt, zum Geburtstag muss man nicht unbedingt. Ich bekomme auch Gäste.

So, jetzt seid ihr nochmal dran. I Walk in the Park, natürlich die Netzstrecker-Band von uns für euch. Ich wünsche euch natürlich jetzt viel, viel Spaß mit euren angeschlossenen Stationen, mit euren Radioprogrammen. Der eine liebt Oldies, der andere liebt Schlager, der nächste sagt, ach, mir ist das egal, ich höre querbeet. Jeder hat sein eigenes Sendeprogramm, auch bei mir läuft dann gleich eine neue Sendung. Und ab nächste Woche läuft natürlich noch mehr neue Sendungen, aber dazu verrate ich jetzt noch nichts. Es wird auf jeden Fall am Sonntag eine Überraschung geben. So wie kann ich schon mal versprechen. Zumindest bei mir auf den Kanälen. Ich sage Dankeschön fürs Lauschen, fürs Dabeisein. Es ist Sonntag, der Sonntag geht zu Ende bei mir im Sendestudio mit einem Song. Und den schicke ich natürlich jetzt euch an alle. Über 7 Brücken müsst ihr gehen. Und das ist die Version von Peter vom Maffei. Danke fürs Lauschen. Macht's gut. Bis nächsten Sonntag. Wie gesagt, dann gibt's mal eine Vorproduktion.

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aus dem Sendestudio Peine. Jetzt geht es los, seid ihr bereit? Reinkommen, lachen und Spaß haben. Bodyclan.de. Bodyclan.de. Thank you. Thank you.

Und natürlich auch bei uns hier im Live-Chat einen schönen guten Abend an unseren Funky. Und den Tori mit dem Peter. Ja, schön, die Sendung wie immer. Tupi.

So, ich habe hier mal Bad Boy Blue und Eric Singleton. Jo, Moment.

Oh, der Joey, ich war da. Jawohl, Emilian Rost habe ich hier drinne. Drei, nee, zwei, null, never. Auf geht's.

Oh, Dario und DJ Agostino habe ich hier mal drin. In my mind, auf geht's.

Mr. Ilham. Ja, und weiter geht's mit DJ, Mr. President, sorry. Coco Rambo im Apo House Remix.

0: dabei Ozzy Osbourne und die Bonnie Taylor.
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0: DJ Monster geht von mir weiter. The Sound of Silence.

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No, oh, MT habe ich bei mir. How bizarre.

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So, und es geht auch gleich weiter mit Anima und Sandnes. Und im Anschluss, No Mercy, Where Do You Go?

Ja, und ab geht's in den Endspurt mit Canyon Warren Black.

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So, meine letzten beiden Lieder. Eric Prince, Call on Me. Und zum Schluss habe ich die Sabrina und die Boys.

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1: Jo, der Feierabend hat bei mir da eingeläutet.
0: Wir durften auf dem Gipfel stehen.
1: Unheilig, Zeit zu gehen.

Ich verabschiede mich hier aus dem Radio Klan und den Laut FM. Schön, dass ihr zugehört habt.

0: hier bei uns im Chat verabschiede ich mich von unserem Funky.
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0: Den Todi.
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0: mit St. Peter.
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0: Und die Hanni, ja, dir wünsche ich gleich noch eine Luffy und Stirn freie Sendung.
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0: Natürlich wünsche ich euch auch ein schönes Wochenende. Ich sag mal tschüss, macht's gut und bye bye. Bis zum nächsten Mal.

0: hat man das natürlich als erstes. Nee, nicht als erstes, sondern als zweite Person. Also, jetzt kommt erstmal die Akustik. Nicht, weil wir die gerade gespielt haben. Nee, gar nicht. Nee. Fahre. Aber warum habe ich denn da schon angeblich gespielt? Ach, ja, geht, nee, alles gut. Ekli und Klüver, alles gut.
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0: Ja, ihr Lieben, was soll ich sagen? Ich sage jetzt mal gar nichts dazu, weil es gleich schon wieder 23:30. Schade, ja, schade, schade. Ja, möchtest du denn, lieber Jörg, fast zum Ende die ansagen?
1: Tja, das wären die Beatles mit Massachusetts, oder bin ich?
0: Massachusetts, das ist wirklich ein ganz blödes Ding zum Aussprechen für uns Deutsche. Genau. Zungenbrecher schlechthin. Und dann habe ich nochmal Loving You. Das ist allerdings ein Take. Ein Take, das heißt, er ist sehr unter, das wieder von der Norm abweichend. Und zwar ist auch nicht lang. Von Elvis. Ist auch nicht lang.

0: So, ihr Lieben, jetzt haben wir das, ich sage es gerne an, nach meiner Uhrzeit natürlich, es wird gleich gespielt. Hier haben wir 11.28 Uhr und wenn das Liedstück, dann wird es etwas später sein beim Starten.
1: Das ist ein Wunder.
0: Ja, bei dem Gesabbel von dir. Möchtest du die erste oder möchtest du lieber das Stück, die zweite Stück Torte haben?
1: Nehme ich das besser. Die Bee Gees mit Funny.
0: Ja, das andere, das weiß ich nun auch nicht ganz genau, wie das denn miteinander. Ich weiß wohl, dass wenn man jetzt Ben Fast Gim sagt, Fast heißt ja vom anderen Sänger auch gespielt, ja. Mit dem Titel Engel. Aber das heißt nicht, dass es von Ben ist. Wen auch immer, der dahinter steckt. Gut, man ist ja nicht doof, ne? Nicht ganz so. So, aber erstmal für euch der Barry Gibb angesagt von den lieben Co-Moderator, der fast jede Woche hier ist, in der Woche.
1: Du meinst wohl die Bee Gees mit Funny.
0: Genau, das ist von Jörg gewesen. Bitte.

0: So, ihr Lieben, vielen Dank erstmal im Voraus, kurz erwähnt, für die schönen Hörerzahlen. Also, da kann jedes Radio nicht unbedingt mithalten. Aber jetzt fast zum, ja, sehe ich leider so, zum Endspurt. Ich mache mal das erste Lied, am allerliebsten mit Bernhard Brink. Und danach hat Jörg...
1: Ja, gut.
0: Wenn du möchtest, weil Deutsch.
1: Bernd Schütz, mit dem Titel Komm, geh mit mir nach Kanada.
0: Schönes Lied.
1: Da gehe ich doch lieber nach Norwegen. Ist besser.
0: Ach, willst du hier erstmal was abfrieren?

0: So, ihr Lieben, da wir fast zum Schluss kommen, passt sogar sehr gut. Guck mal, Jörg.
1: Ja.
0: Ich hatte vorhin 20 Minuten noch Zeit, irgendwelche andere Musik reinzunehmen. Brauche ich an dem Falle nicht. Naja, bei unserem Gelaber, ne? So, dann mach mal die Büdels-Ansage.
1: Nee, die warst du.
0: Ach, die war ich. Okay, jetzt kommen die Büdels mit Getting Better. Es geht mir schon heute besser. Genau. Und was hast du?
1: Ich habe dann die Fortunes mit Juve, Got Your Trouble.
0: Es gibt also noch Ärger heute. Okay, wo auch immer. Beim Kaffee? Bis gleich noch.

Einen wunderschönen Mittwochabend und euch allen hier. Platz 30, der Schlagercharts, Prinz Damien. Ach so. Stunden aus. Du willst, dass ich verzeih. Na, dann begrüße ich hier mal Funky, Erna, Sprecher Toni und die Schnecke.

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1: Platz 57, Eva Luginger mit heimliche Tränen.

wunderschönen guten Tag allerseits. Ich wünsche euch einen schönen Sonntag. Hier ist sie wieder, eure Kindermucke. Zwischendurch werdet ihr auch noch andere Stimmen hören, mit Sicherheit. Heute habe ich Milli so, ein bisschen Unterstützung. Ja, kriegt ihr auch noch ein schönes Märchen, und zwar Däumelinchen. Kommen wir später, und jetzt geht's erstmal los mit der Kindermucke. Simone Sommerland und die Kita-Pirsche mit der Apfeltanz-Cha-Cha-Cha. Dann die Lichtekinder mit Kleiner Zauberer und Rolf Zukowski und seine Freunde sagen, wenn der Sommer kommt. Na dann, Mann, ab hier. Ich wünsche euch viel Spaß bei meiner Sendung.

mittlerweile habt ihr gehört, Honigkuchenpferd mit Pizza, mit alles. Naja, das ist, wäre auch mal was. Also wer jetzt Hunger kriegt, selber schuld. Danach Markus Becker, die bunte Kuh. Ja, genau. Und Marina kommt mit Opas Diesel. Ja, und dann kommt noch hinterher Kindersfeed Flo von Deine Freunde, bunter Hund. Ja, viel Spaß.

0: Amt zum Finanzamt.
1: Oh, die Lieder, Kinderliedergänge sagt, meine Oma fährt in Hühnerstall Motorrad. Nein, ich sing jetzt nicht. Danach Tanzalarm Kids mit Sommerparty Ohrwurm-Song. Naja, gut, ein Ohrwurm-Song geht nicht mehr aus den Ohren. Naja, gut, wenn das mal gut geht. Und weiter geht's mit Niesen. Danach mit Niesen und Dino-Party. Ja, ja, ab geht's hier.
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dann habe ich die erste. Genau, und das war Lucia-Ruf mit der Indianer-Clown, mit seiner Indianer-Frau. Jetzt haben wir hier Reinhard Horn mit Es riecht nach Frühling. Nee, es riecht nach Sommer mittlerweile, aber egal. ja, und danach Schwammkopf. Da kommt ein U-Boot. Ja, genau. Und die Lollipops sagen, gib mir bitte einen Kuss. Und das muss ich. Ja, genau. Viel Spaß mit meiner Sendung.

mittlerweile Schnappi. Schnappi, das kleine Krokodil, das kommt schnell. Schnapp, schnapp, schnapp. Ja, und danach Simone Sommerland und die Kinderfrische mit Hershey und Cookie. Schattengel kommt noch hinterher mit dem Papa Pinguin. Ja, ne? So geht's ab.

Lucia Rufmel. Lucia Rufmel. Die Kinder Polonaise. Ja, die starten wir mal mit ein Paderborn. oder in Schleswig oder so. Ja, und dann geht's los hier. Hier und dann weiter, ja. Ach, Schwankopf mit der da. Nein. Stefan und Roger kommen danach mit Jolari.

Ja, genau. Ihr habt gerade gehört, Fantastico mit Kinderdisco-Bahn. Ja, dann kommt Lichterkinder mit Lichterkinder. Ja, natürlich sind gemeint die Kinderchen, die somit in den Herbstmonaten eben halt mit den Laternen draußen rumlaufen. Genau. Und danach Schlagerkids mit ein Stern, der einen Namen trägt.

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0: die Beste auf der Welt, natürlich die Omi, die Oma. Ja, genau. Und danach geht, also jetzt geht's hier weiter mit dem Kinderliedergang mit am Titicacasee. Naja, gut. Und Torben kommt mit Pump mir dein Tier. Und dann haben wir noch Großstadtengel mit Klatschpatschtanz. Ach nee, da, nein, wir sind ja viel zu dumm weit unten. Vorher kommt ja noch Reinhard Horn mit Affenpalmen-Twist. Naja, warum nicht?
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nach den Alpenpalmen-Twist kommt Nielsen mit Peter Pan. Und danach habe ich für euch die Geschichte Hans Christian Andersen mit Däumelinchen. Und danach Großstadt-Engel mit Klatsch-Patsch-Tanz. Ja, aber erst die Geschichte davor. Und dann davor der Peter Pan. Genau.

0: Es war einmal eine junge Frau, die sich sehr nach einem Kind sehnte, aber sie wusste nicht, woher sie es nehmen sollte. Da ging sie zu einer Hexe.
1: Ich möchte herzlich gern ein kleines Kind haben.
0: Da gab ihr die Hexe ein Gerstenkorn. Sie dankte der Hexe, gab ihr 5 Groschen und pflanzte zu Hause das Gerstenkorn in einen Topf. Sogleich wuchs eine herrliche Blume daraus.
1: Das ist wirklich eine niedliche Blume,
0: sagte die Frau und küsste sie auf die roten Blätter. Da öffnete sich mit einem leisen Knall die Knospe und mitten in der Blume saß ein kleines Mädchen.
1: Sie ist nicht größer als ein Daumen lang. Ich werde sie darum Däumelinchen nennen.
0: Däumelinchen bekam eine Walnussschale als Wiege, Veilchenblätter waren die Matratze und ein Rosenblatt das Deckbett. Eines Nachts kam eine große, hässliche Kröte durch das Fenster gehüpft. Da sah sie Däumelinchen, die unter dem Rosenblatt lag und schlief.
2: Das wäre eine schöne Frau für meinen Sohn. Ich will sie gleich mitnehmen.
0: Sie nahm die Walnussschale, worin Däumelinchen fest schlief, und hüpfte damit in den Garten hinunter und zu einem Fluss, der am Ufer sumpfig und morastig war. Hier wohnte die Kröte mit ihrem Sohn. Der war sehr hässlich und glich ganz seiner Mutter.
2: Quacks, quacks, brettetetetz.
0: Das war alles, was er sagen konnte, als er das niedliche, kleine Mädchen in der Walnussschale erblickte.
2: Sprich nicht so laut, sonst wacht sie auf. Sie könnte uns entlaufen. Deshalb wollen wir sie auf eines der breiten Seerosenblätter in den Fluss hinaussetzen. Das ist für sie wie eine Insel.
3: Quacks, quacks, brettetetetz.
0: Draußen auf dem Fluss wuchsen viele Seerosen mit breiten grünen Blättern. Die alte Kröte schwamm zu dem größten und setzte Däumelinchen darauf. Das kleine Mädchen erwachte früh morgens, und als es sah, wo es war, fing es bitterlich zu weinen an.
4: Wo bin ich denn hier?
0: Da kam die alte Kröte mit ihrem hässlichen Sohn angeschwommen.
2: Hier siehst du meinen Sohn. Er wird dein Mann werden und ihr sollt zusammen unten im Morast wohnen.
4: Aber er ist doch so hässlich.
3: Quacks, quacks, brettetetetz.
0: Das war alles, was der Sohn sagen konnte. Dann nahm die Kröte das kleine Bett und schwamm mit ihrem Sohn fort, um es in das Brautgemach zu stellen. Däumelinchen ließen sie ganz allein auf dem grünen Blatt zurück.
4: Ich will diesen dummen Kröterich nicht heiraten und auch nicht unten im Morast wohnen.
0: Die kleinen Fische, die unten im Wasser schwammen, hatten die Kröte gesehen und auch gehört, was sie gesagt hatte. Sie fanden Däumelinchen niedlich und bedauerten, dass es zur alten Kröte hinunter sollte. Sie versammelten sich rings um den grünen Stängel, der das Blatt hielt, und nagten den Stiel ab. Da schwamm das Blatt mit Däumelinchen den Fluss hinab, weit weg, wo die Kröte sie nicht erreichen konnte.
4: Jetzt werde ich den hässlichen Kröterich nicht heiraten müssen.
0: Däumelinchen segelte an vielen Städten vorbei und die kleinen Vögel saßen in den Büschen und sangen.
5: Welch niedliches kleines Mädchen! Welch niedliches kleines Mädchen!
0: Und das Blatt schwamm mit ihr weiter und weiter fort. Doch plötzlich kam ein großer Maikäfer angeflogen. Ihm gefiel das kleine Mädchen und er schlug augenblicklich seine Klauen um sie und flog mit ihr zu einem Baum.
4: Au! Au, du tust mir weh. Wohin bringst du mich?
6: In meine Baumwohnung. Du bist so niedlich und gefällst mir, obgleich du einem Maikäfer durchaus nicht gleichst.
0: Später kamen all die anderen Maikäfer, die im Baum wohnten, und besuchten sie. Sie betrachteten Däumelinchen und sie fanden sie sehr erbärmlich aus. Als alle sagten, sie sei hässlich, Da glaubt es zuletzt auch der Maikäfer, der sie geraubt hatte.
6: Ach, du bist wirklich nicht so niedlich, wie ich zuerst geglaubt habe. Du hast ja nur 2 Beine und keine 6 wie wir Maikäfer. Also geh, wohin du willst.
4: Du willst mich nicht bei dir behalten? Bin ich denn wirklich so hässlich?
6: Ja, kolossal. Also geh endlich.
0: Er flog mit ihr den Baum herab und setzte sie auf ein Gänseblümchen. Den ganzen Sommer überlebte das kleine Däumelinchen ganz allein in dem großen Wald. Dann aber kam der Winter, der lange, kalte Winter. Däumelinchen fror schrecklich.
4: Wo sind nur die Vögel alle geblieben, die so schön gesungen haben?
0: Es fing an zu schneien und jede Schneeflocke, die auf sie fiel, war, als wenn man auf uns eine ganze Schaufel wirft, denn wir sind groß und sie nur einen halben Finger lang. Sie hüllte sich in ein verdorrtes Blatt.
4: Oh, es ist so furchtbar kalt. Hier im Wald kann ich nicht bleiben.
0: Dicht vor dem Wald lag ein großes Kornfeld, das aber längst abgemäht war. Dort hatte die Feldmaus ihre Wohnung mit einer Vorratskammer voll Korn. Das arme Däumelinchen hatte einen fürchterlichen Hunger, denn sie hatte seit 2 Tagen nichts gegessen.
4: Ich bitte um ein Gerstenkorn. Ich habe solchen Hunger.
3: Du kleines Wesen, komm herein in meine warme Stube und iss mit mir.
0: Die Feldmaus war im Grunde eine gute Feldmaus und ihr gefiel Däumelinchen.
3: Du kannst den Winter über bei mir bleiben. Aber du musst meine Stube sauber halten und mir Geschichten erzählen, denn die liebe ich sehr.
4: Ich weiß viele Geschichten.
3: Einmal in der Woche kommt mein Nachbar mich besuchen. Er trägt einen schwarzen Samtpelz. Wenn du den zum Mann bekommen könntest, so wärst du gut versorgt. Aber er kann nicht sehen.
0: Däumelinchen mochte den Nachbarn nicht, denn er war ein Maulwurf. Er war sehr reich, aber er konnte die Sonne und die schönen Blumen nicht leiden, die sie so liebte, denn er hatte sie noch nie gesehen. Er hatte einen langen Gang durch die Erde gegraben, von seinem Haus zu dem Haus der Feldmaus, und er erlaubte ihnen darin spazieren zu gehen, so viel sie wollten.
7: Aber, Däumelinchen, fürchte dich nicht vor dem toten Vogel, der im Gang liegt. Er muss erst kürzlich gestorben sein. Es muss doch erbärmlich sein, als kleiner Vogel geboren zu werden. Er hat doch außer seinem Kiewit nichts und muss im Winter verhungern.
3: Ja, Herr Nachbar, das könnt ihr als vernünftiger Mann wohl sagen. Was hat der Vogel von seinem Kiewit, wenn der Winter kommt? Er muss hungern und frieren. Aber das soll wohl ganz besonders vornehm sein.
0: Däumelinchen sagte gar nichts, sondern ging in den Gang, wo der Vogel lag. Es war eine Schwalbe.
4: Vielleicht war er es, der so hübsch vor mir im Sommer sang. Wie viel Freude hat er mir gemacht, der schöne Vogel.
0: Däumelinchen war so traurig über den Vogel, dass sie nachts nicht schlafen konnte. Sie stand heimlich auf und flocht aus Heu eine schöne, warme Decke. Die trug sie zu dem Vogel.
4: Leb wohl, du schöner Vogel, und habe Dank für deinen herrlichen Gesang im Sommer.
0: Sie breitete die Decke über ihn,

0: gründlich erwärmt worden.
1: Ich werde dich schon gesund pflegen, sodass du bald wieder fliegen kannst.
0: Meinen Flügel habe ich mir an einem Dornbusch gerissen. So bin ich zur Erde gefallen. Ich weiß aber nicht, wie ich hierher gekommen bin.
2: Den ganzen Winter blieb die Schwalbe nun da unten. Däumelinchen pflegte sie und hatte sie lieb. Weder der Maulwurf noch die Feldmaus erfuhren etwas davon, denn sie konnten die Vögel nicht leiden. Sobald das Frühjahr kam und die Sonne die Erde wärmte, wollte die Schwalbe Däumelinchen mit in den Sonnenschein nehmen.
0: Du kannst auf meinem Rücken sitzen und wir wollen zusammen weit in den grünen Wald fliegen.
1: Nein, ich kann nicht mitkommen. Es würde die Feldmaus betrüben.
0: Also dann leb wohl, Däumelinchen. Und vielen Dank für alles.
1: Leb wohl, kleine Schwalbe.
2: Der Sommer kam und der Herbst. Und Däumelinchen lebte noch immer unter der Erde. Und dann kam die Feldmaus mit einer großen Neuigkeit.
3: Stell dir nur vor, Däumelinchen, unser Nachbar, der Maulwurf, hat um dich angehalten. In einer Woche soll die Hochzeit sein.
1: Nein, ich will den langweiligen Maulwurf nicht heiraten.
3: Schnick, schnack, wäre nicht widerspenstig, denn sonst werde ich dich mit meinen weißen Zähnen beißen. Es ist ja ein schöner Mann, den du bekommst, also sei dankbar.
2: Das arme Däumelinchen. Sie hatte eine solche Sehnsucht nach der Sonne und sollte jetzt für immer unter der Erde wohnen. Sie ging noch einmal raus aufs Kornfeld, um Abschied zu nehmen.
1: Lebe wohl, du helle Sonne. Grüß die kleine Schwalbe von mir, wenn du sie zu sehen bekommst.
0: Hier bin ich, Däumelinchen. Wie geht es dir?
1: Ach, es ist zu traurig. In einer Woche muss ich den hässlichen Maulwurf heiraten und kann nie mehr die Sonne sehen.
0: Nun kommt der kalte Winter und ich fliege weit fort, in die warmen Länder. Willst du mit mir kommen? Du kannst auf meinem Rücken sitzen.
1: Ja, ich werde mit dir kommen.
2: Däumelinchen setzte sich auf den Rücken der Schwalbe und die flog hoch in die Luft hinauf. Über Wälder und Seen bis in den Süden. In einem weißen Marmorschloss waren viele Schwalbennester und in einem wohnte die Schwalbe.
0: Hier ist mein Haus. Suche dir nur eine der herrlichen Blumen aus, die dort unten wachsen. Dort kannst du wohnen.
1: Mir gefällt die blaue Blume am besten. Dort will ich wohnen.
2: Die Schwalbe setzte Däumelinchen auf eines der breiten Blätter. Doch wie erstaunte diese. Inmitten der Blume saß ein kleiner Prinz, nicht größer als Däumelinchen. In jeder Blume saß ein Blumenelf, aber dieser war der König über alle. Er fand Däumelinchen das schönste Mädchen, das er je gesehen hatte. Und er fragte sie, ob sie seine Frau werden wolle. Das war ein anderer Mann als der hässliche Kröterich und der langweilige Maulwurf. Sie sagte deshalb ja. Zur Hochzeit kamen alle Blumenelfen und es wurde ein herrliches und unvergessliches Fest.

0: Und jetzt habe ich noch eins, bevor mein Outro kommt.
1: Ja, und zwar
0: Honigkuchenpferde.
1: Hallo!
0: Honigkuchenpferde,
2: ja,
0: und, mein Universum.
2: Ja, und Totti ist auch hier, genau. Hallo, und Peter übrigens auch. Ja, und wir haben schöne Musik gehört, jawohl, ja.
0: Ja, genau.
2: Und Kaffee getrunken. Und Kuchen auch noch. Und Willi, schöne Grüße und Gabilein.
0: Ja,
2: und
0: genau.
2: Und alle anderen auch. Und morgen ist sie auch übrigens wieder um 10 bei mir auf Sendung.
0: Ja, genau, da ist der Totti wieder ohne, ja.
2: Aber... ich durfte ja heute nicht, oder sie hat es einfach nur vergessen. Hey. Ja, dann vergesse ich sie morgen auch, setze sie auf die Couch und dann sind ich alleine in meiner bescheidenen Hütte.
0: Genau, und wie gesagt, gleich kommt mein Outro und dann
2: aber ich wollte
0: auch
2: das
0: zwei
2: nur erzählen,
0: Stunden schon mal
2: nur erzählen, dass ihr das auch...

Ich sag mal ein ganz liebes Dankeschön fürs Zuhören, fürs Mitmachen, wie auch immer. Es hat mir wieder sehr viel Spaß gemacht. Und wenn ihr dann nächste Woche gerne wieder reinhören wollt bei meiner Kindermucke mit eurer Hanni, und zwar am Sonntag von 14 bis 16 Uhr, wird dann haben wir genau. Und wie gesagt, davor natürlich am Freitag hört ihr mich auch wieder mit der Party Time. Ja, ich wünsche euch auf jeden Fall am Montag einen schönen Start in die neue Woche und noch einen schönen Sonntag. Und ich mache Platz hier für die nachfolgenden Modis.

wunderschönen Samstagabend wünsche ich euch allen hier. Ich begrüße hier mal die Erna, Funky, Anne, Draka, Zirka, mein Schwesterchen, die Daydream, ja, und alle, die sonst so hier zuhören. Jetzt kommt hier Björn, Chili und Maike Karete. Die Party ist zurück.

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1: Freisaufen für alle! Das sind hier Kevin und Räumer. Freisaufen für alle!

Schwesterchen, die Date drüben, die hat sich Frankie gewünscht mit Fuck You, right back.

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0: saufen, Icke Hüftgold und die Kreisliga-Legende feiern.
1: Modest, Modest, Anthony Modest.
2: Jetzt kommt hier Icke Hüftgold mit Modeste Song.

0: etwas Besonderes. Na, dann ist natürlich klar, warum wir alle hier sind. Oh Mann, ist das geil. Ich liebe dieses Radio.
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2: Nee, weiter geht's mit Ben, Luca, Julia...

0: Weiter geht's mit dem Tobi, Rumba, Tetere.
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1: Du bist ja ein Schwein, ey!
0: Das ist jemand mit Matthias Grüter mit zweiten Weiß.

0: Ja, die Männer, die sind doch echte Schweine. Rülpsen hier einfach rum. Die Ärzte, Männer sind Schweine. Und der größte Schwein ist
1: Ist mir
0: neben
1: lamian.
0: mir. Der Black Tiger ist der
1: Nee,
0: größte Schwein.

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Und jetzt kommt hier Mark Zander mit Alaska und danach I'm Klausi. Wir machen mit bei der Après-Ski. Ja, und mal sehen, ob ich danach wieder Ansage machen kann, weil wir kurz mit dem Hund rausgehen. Wuff, wuff.

0: 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Es gibt schon wieder nichts zu feiern.
1: Wenn es nichts zu feiern gibt.
2: Es geht mit Hannes, Peter Wackel, wenn es nichts zu feiern gibt.

0: Wachen der Nacht.
1: Na, jetzt begrüße ich ja auch die liebe Biene, Isa Glücklich und Lorenz Büffel. Guck mal, diese Biene da.
2: Und wie

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1: 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Jetzt kommt hier meine Kelly. Ich brauche einen Mann. Ja, genau, ich brauche einen Mann. Einen Mann, der mich wirklich liebt.

0: Chef an der Theke.
1: Na, es kommt hier Hühner mit Prinzessin.
0: Und all die Typen neben dir.

Es kommt hier Dirk Plus. Ich frage für einen Freund. Ja, und jetzt kommt hier der Frosch in den Chat. Ich tue den jetzt gleich mal in den Mixer.

Ja, es ist geil, ein Arschloch zu sein, so wie der Felix, ne? Jetzt kommt hier Manuel Müller, Frank Kurat mit Wir fliegen auf die Insel.

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1: Ich liebe dich.
0: Hör auf zu kleckern, du Sau.

0: da nur reingedunkt, nur miesen Schrott erzählt. Ich komme mir so bescheuert vor. Ich hoffe, da spielst du nicht irgendjemanden vor. Das machst du natürlich, ne, du dummes Stück. Stopp die Aufnahme.
1: Ich stehe an der Bar. Ja, weiter geht's hier mit Ingo ohne Flamingo. Mit weiter Saufen.

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0: Ich wünsche euch einen wunderschönen guten Abend, einen wunderschönen Sonntagabend und freue mich, dass ihr mit dabei seid. Ja, Mikrofon ist euer Wiener Mädel und ich begrüße alle meine Hörer auf der Alexa im Internet und auf den Radiosendern, wo immer mich hören könnt. Und ein großes Dankeschön geht an die Sandy für die tolle Sendung vor mir und die tolle Übergabe. Ja, ich habe wieder jede Menge bunte Musik mitgebracht und bringe euch mit Musik und guter Laune in den Sonntagabend. Lass so das Wochenende ausklingen. Und ein bisschen haben wir ja noch Zeit zum Genießen. Dann ist eh wieder der Montag da. Dann heißt es eh wieder ab in die Tretmühle. Ja, und wir beginnen mit Blondie und Xo Fender.
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Blonde mit X-Offender. Und weiter geht's mit Genghis Khan. Und ja, Genghis Khan.

Jetzt entführe ich euch ein bisschen in die Zukunft, ins Weltall, nämlich in die fünfte Dimension mit The Five Dimension mit Aquarius.

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Ich begrüße euch alle herzlich zum Cocktail in Noten. Am Mikrofon ist euer Wiener Mädel und ich freue mich, dass ihr mit dabei seid. Ja, ich habe wieder viel bunte Musik zusammengetragen. 2 Stunden Unterhaltung stehen am Programm. Flotte Musik, Tanzmusik und gute Laune und jede Menge Geburtstage. Ja, heute war ein sehr gebärfreudiger Tag. Es haben viele, viele Promis Geburtstag. Die Kerzen haben gar nicht alle

Platz auf der Torte. Aber wir werden sie trotzdem alle anzünden. Irgendwie wird das schon gehen. Ja, ich begrüße euch herzlich zum Cocktail in Noten. Freue mich, dass ihr mit dabei seid. Ich begrüße alle meine Hörer auf der Alexa im Internet oder am Radio, an den Radiogeräten, wo immer ihr mich hören könnt. Und begrüße natürlich alle meine Hörer und hoffe, ich habe das Richtige ausgesucht. Ja, wir beginnen mit Musik und guter Laune mit Klaus und Klaus. Attacke, Vollgas, Hummelflug.

Ja, heute ist irgendwie der Wurm hier drin in der Technik, habe ich festgestellt, weil gleich zu Beginn haben sich Klaus und Klaus vorgeschummelt und jetzt hat sich schon bei vor Klaus und Klaus die nächste Nummer vorgeschummelt, nämlich der Hannes Jaritz. Ja, der Boogie-Weltmeister, den haben wir natürlich auch mit dabei, denn wo gute Laune ist, darf der nicht fehlen. Hannes Jaritz und Rocking Boogie.

Ja, der Boogie-Weltmeister, der Hannes Jaritz, und er hat viele, viele, viele solche Stücke. Ich muss irgendwann einmal nachschauen, ob er wirklich nur 10 Finger hat oder nicht mehr. Weil ich habe manches Mal das Gefühl, der muss 4 Hände haben oder auf jeder Hand mindestens 10 Finger. Mit John Lennon geht's weiter. Bebop Bellula.

Ja, wir kehren wieder zurück nach Hause zu den heimischen Gefilden, bleiben aber da ein bisschen in Urlaub auf Tahiti mit den Tahiti Tamaris und Manuela Winnie Winnie.

0: Ja, jetzt habe ich ein besonderes Duo am Plattenteller. Die beiden Herren waren eigentlich nie dicke Freunde, sondern eher Konkurrenten. Der eine war der Sunnyboy, der Liebling der Schwiegermütter, und der andere war eher der Wilde, von den Erwachsenen eher weniger gern gesehen, obwohl sie beide eigentlich Rocker waren und sich beide an Elvis orientiert haben. Das ist nämlich das Interessante dran, denn Elvis war ja in den 60er Jahren, ach um Gottes Willen, das geht gar nicht. Und dennoch ist der eine auch mit Elvis-Songs, hat er sich in die Herzen aller Frauen gesungen, aller reiferen Frauen vor allem. Und viele, viele Mütter hätten ihn gerne als Schwiegersohn gesehen. Der beliebte Schwiegersohn, das war Peter Kraus, und der eher böse Bube war der Ted Herold. Obwohl sie beide dasselbe Genre bedient haben, waren sie doch eigentlich große Konkurrenten. Dennoch haben sie sich auf der Bühne gefunden mit einem großartigen Medley, das ich euch wirklich nicht vorenthalten möchte. Peter Kraus und Ted Herold mit einem Rock'n'Roll Medley.
1: Hey Alter, hast du Lust auf ein kleines Rock'n'Roll-Duell?
2: Mit dir immer,
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0: Okay, okay, okay. War nicht so schlecht, also hast immer noch einen beachtlichen Drive drauf für dein Alter, Peter.
1: Junge, deine Power ist auch nicht von schlechten Eltern.
0: Ich glaube, gemeinsam wären wir
1: unschlagbar. Hm?

Ja, das war der Falco mit Amadeus Rock. Mir Amadeus, der einzige Song, der es in die amerikanischen Charts auf Platz 1 geschafft hat. Der einzige europäische Song. Ja, wie geht's weiter?

Ja, die erste Dame ist eine Österreicherin aus einem traditionellen Haus, allerdings die sich mit ganz etwas anderem beschäftigen. Das Haus oder die Familie ist für ganz was anderes bekannt, nämlich für Bergkristalle und Edelsteine. Das Haus Swarovski ist damit gemeint. Die Viktoria Swarovski, ein Sprössling dieser Familie, hat beschlossen, sich nicht um die Bergkristalle zu kümmern, sondern sie will eine eigene Karriere machen, eine Gesangskarriere. Und das macht sie bis jetzt nicht schlecht. Sie ist eine Austropop-Sängerin und Fernsehmoderatorin. Am 16. August 1993 ist sie geboren, natürlich in Innsbruck. Wie könnte es anders sein, als Swarovski-Nachwuchs. Und während ihr Vater im Familienunternehmen tätig ist und die Mutter als Journalistin arbeitet, hat sie das Mikrofon genommen und ist auf die Bühne gegangen und vertreibt sich die Zeit eben mit Fernsehmoderation und Gesang. Ja, ihre musikalische Karriere hat 2009 begonnen, und zwar mit einem Auftritt bei Mario Barth, wo sie das Lied Get Gone sang. Im Alter von 17 Jahren hat sie dann einen Plattenvertrag bekommen und seitdem geht es steil bergauf und seitdem rast sie von Auftritt zu Auftritt. Sie hat auch bei Let's Dance mitgemacht mit ihrem Tanzpartner Erich Klahn, gewann sie sogar und wurde im Anschluss dann Jurymitglied der Casting Show, das Supertalent. Ja, wir gratulieren zum 33. Geburtstag und haben sie natürlich am Plattenteller liegen mit dem Lied von ihr, wo sie bei Mario Barth auch aufgetreten ist. One in a Million. Victoria S.

Mit dem Grand Senior des Südsee Sounds geht es weiter, nämlich mit Harry Belafonte und Mathilda.

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2: Ja, der Meister des Calypso-Songs, Harry Belafonte. Mit einem jungen Star geht's weiter und einem tollen Song. Meghan Trainor und Dear Future Husband.

Na gut, dann feiern wir halt vorher Geburtstag. Eine ganz große hat Geburtstag. 68 Jahre ist sie alt. Am 16. August 1958 ist sie geboren in Amerika, in Bay City in Michigan. Und ja, sie hat ein bewegtes Leben hinter sich. 6 Kinder hat sie und hat Verschiedenes gemacht. Sie hat gesungen, sie hat mit Singen hat sie eigentlich ihre Karriere gestartet. Dann hat sie sich ihre Songs selber geschrieben, Songschreiberin. Dann ist sie zum Schauspielfach gekommen und sie hat auch Bücher geschrieben, vorwiegend Kinderbücher. Die Rede ist von Madonna. Und diese tolle Frau, die sehr viel gemacht hat in ihrem Leben, die feiert heute ihren Geburtstag und wir feiern mit ihr. Wir wünschen ihr alles, alles Gute zum Geburtstag, zum 68. Und wir feiern mit ihr natürlich mit dem Song, mit dem sie eigentlich berühmt geworden ist, Material Girl.

Ja, alles Gute, Madonna, zum Geburtstag. Jetzt geht's weiter mit Meghan Trainor, was ich schon vorhin versprochen habe, Dear Future House Husband.

Ja, eine sehr talentierte junge Dame und sie hat schon viele, viele Hits heraus. Und ich muss ehrlich sagen, egal welche, ich höre sie einfach gerne, weil sie so ein bisschen den Flair von damals auch mit verbreitet. Chubby Checker, mit dem geht's weiter und Fishin'.

Der King of Rock'n'Roll, ein Pflichtsong natürlich, muss dabei sein, darf nicht fehlen, wenn das Wiener Mädel am Mikrofon ist. Und den haben wir jetzt. This is Living, Elvis Presley.

Es ist die unvergessliche Stimme von Amy Winehouse, die Jahrhundertstimme, die leider nicht sehr lange bei uns geblieben ist, der sie leider in den Club 27 eingeweiht hat. Amy Winehouse und Back to Black.

Ja, Vanessa Carlton, das ist das nächste Geburtstagskind. Am 16. August 1980 ist sie geboren. 46 Jahre ist sie jung. Ja, sie hat mit 14 Jahren einen Ballettunterricht genommen und hat die School of American Ballet erfolgreich absolviert. Und dennoch hat sie sich aber entschieden, zum Mikrofon zu greifen und keine Tänzerin zu werden. Ja, sie ist Songschreiberin und sie singt, und mit 17 Jahren hat sie in Manhattan als Bedienung gearbeitet und ist dort in Clubs aufgetreten und hat dort ihre eigenen Lieder präsentiert. Wir wünschen alles Gute zum Geburtstag Vanessa Carlton und gratulieren mit 1000 Mal.

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1: Ja, mit Atlantis geht's weiter. Heute soll der Abend glühen. Naja, bei uns in Wien hier ist er wolkenlos und es glüht gar nichts. Also das heißt mit anderen Worten, morgen wird es wieder so heiß wie heute. Aber ja, was soll's, das Wetter muss man nehmen, wie es kommt. Atlantis, heute Abend soll der Himmel glühen.

Ja, er ist neben Ralf Siegel der Inbegriff des deutschen Schlagers, nämlich der Ralf Bendix. 102 Jahre wäre er alt, am 16. August 1924 ist er geboren, in Dortmund, in Deutschland. Er war seines Zeichens Songschreiber, Produzent, Schlagersänger, Schauspieler und hat so manchen Hit, der in der Originalsprache eigentlich nicht wirklich was erreichte, in die Charts gehoben oder in den Adel gehoben, hatte weltberühmt gemacht. Einer davon zum Beispiel der Babysitter Boogie, legendär. Das Original ist gefloppt wie nur. Ralf Bendix hat es gehört, hat es auf Deutsch umgeschrieben, hat daraus seinen Song gemacht, hat ihn selbst gesungen und es wurde ein Welthit. Ja, 90-jährig ist er dann am 1. September 2014 verstorben und er hat uns viel hinterlassen, er hat uns viele Filme hinterlassen und viele Songs, die seinen Stempel getragen haben. Er hat nicht nur für sich, er hat auch für andere geschrieben und seine Songs wurden allesamt eigentlich Hits. Und eben diesen besagten Babysitter Boogie, den ich soeben angesprochen habe, den er zum Welthit gemacht hat, den habe ich jetzt am Plattenteller. Ralf Bendix, danke für deine tolle Musik, danke für deine tollen Ideen und danke für das, was du uns hinterlassen hast. Ralf Bendix, der Babysitter Boogie.

0: Ja, aus ein Wegbegleiter dieser Zeit war auch der Chris Howland und den habe ich jetzt am Plattenteller mit Oh Mr. Scott.
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Ja, und auch ein großer Italiener hat heute Geburtstag, nämlich der Rocco Granata. 88 Jahre ist er heute alt. Am 16. August 1938 ist er geboren in Figline in Italien. In Figline Vegliaturo. Keine Ahnung, wo diese Stadt liegt oder dieser Ort liegt. Ja, er ist ein italienischer Schlagersänger, Entertainer, Schauspieler und verließ das süditalienische Kalabrien, um im belgischen Genk, in einem Kohlerevier, seine neue Heimat zu finden. Und dort hat er auch zu singen begonnen. Als Automechaniker hat er dort begonnen und da wurde er entdeckt. Geniale Lieder wie Marina, Marina, Marina oder Buonanotte sind uns von ihm immer im Gedächtnis. Ich habe ihn jetzt am Blandeller mit Donna Donna. Alles Gute, Rocco Granata, und danke dafür, dass du uns so viele tolle Lieder geschenkt hast.

Ja, ist nämlich ein seltenes Duo. Am Plattenteller liegen, sie haben nicht viel zusammen gemacht, aber das, was sie gemacht haben, war einfach Weltklasse. Bill Haley und Katharina Valente. Viva la Rock! Viva la Rock! 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

Mit einer legendären Gruppe, die ihre Songs nicht allzu ernst genommen wollen, geht es jetzt weiter, nämlich mit dem Showorchester Ungelenk. Ihr Pulli war zu klein. Oje, oje, oje.

0: Ja, wir hatten heute schon einige geniale Paare und jetzt habe ich noch ein geniales Paar am Plattenteller, nämlich den Peter Alexander und den Gutler Philipp aus dem Film Graf Bobby, den Graf Bobby Song.
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0: Ich habe einen Rheumatismus, ich weiß nicht, was das ist.
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1: 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Ich dachte pro Person.
0: Na bitte sehr, was sagt ihr?
1: Nur redet ja nur davon.
0: Heute habe ich einen Spaß gemacht, doch bitte Diskretion. 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
1: Ja, der King of Rock'n'Roll ist selbstverständlich ja Pflichtprogramm beim Wiener Mädel. Aber ich liebe natürlich auch andere alte Rocksänger, wie zum Beispiel den Buddy Holly. Oh, you beautiful doll.

Ja, einen gewichtigen Geburtstag feiern wir noch, nämlich den Wolfgang Schwalm. Und wer es nicht weiß, wer das ist einer der beiden Wildecker Herzbuben. Am 16. August 1954 ist er geboren, also 72 Jahre wird er alt, in Görz, in Görzhain in Deutschland. Und ja, er hat in der Begleitband die Kudokas von Gigi Andersen gesungen, und zwar gemeinsam mit dem Wilfried Glien, und da wurden die beiden ausgesucht eben für die Wildecker Herzbuben. Wir wünschen, er hat in Filmen mitgewirkt wie Otto, der Liebesfilm, oder der Wichser, da hat er mitgemacht. Kochen mit Schwung hat er geschrieben, ein Kochbuch, denn er ist gelernter Koch. Und ja, damit sagen wir natürlich dem Wolfgang Schwalm alles, alles Gute zum Geburtstag. Ja, wer hat noch heute Geburtstag? Wir haben noch ein paar bekannte Namen Geburtstag, nämlich Pierre Richard zum Beispiel, wird 92 Jahre heute alt. Oder Wolfgang Völz, bekannt aus vielen Filmen und Serien, unter anderem auch Raumschiff Orion. Oder Raumpatrouille Orion, da hat er auch mitgespielt. Ja, der Helmut Rahn, ein deutscher Fußballspieler, leider schon verstorben, hätte ebenfalls heute seinen Geburtstag. Seinen 87. hätte er heute, mit 73 Jahren ist er 2003 leider verstorben. Ja, wem haben wir noch? Sonst sehe ich hier eigentlich niemanden namhaften mehr. Die wichtigsten haben wir genannt, wir haben Gott sei Dank keinen vergessen, und wir gratulieren eben mit dem Wildecker Herzbuben und Herzlein.

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0: Ja, das waren die Wilde Herzbuben. Mit Charlie Cotton geht's weiter und jetzt tanzen wir noch einen Twist, nämlich den Wilhelm Tell-Twist.
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Ja, wir kommen langsam zum Ende der Sendung. Bevor ich mich verabschiede, dranbleiben, unser Funky Schad nämlich schon in den Startlöchern mit seinen Neuvorstellungen natürlich. Und ja, wenn ihr wissen wollt, was wir so senden, dann schaut doch auf unseren Sendeplan auf unserer Homepage www.radio-clan.de. Da findet ihr unseren Sendeplan. Und ihr findet aber auch nicht nur den Sendeplan, was eben so läuft oder was heute läuft,

auf unserem Profil radio-clan.de. Da stelle ich jeden Tag den Sendeplan hinein, damit ihr ungefähr wisst, womit wir euch durch den Tag begleiten. Oder eben auf meinem Profil, sucht einfach Wiener Mädel, und wenn dann eine junge Dame mit einem süßen Baby erscheint, das bin ich und meine Tochter, mein erstes Kind, mein ältestes. Und bevor jetzt die Wogen hochschlagen, um Gottes Willen, Baby auf einer Plattform. Dieses Baby ist mittlerweile erwachsen, hat selbst eine Familie und hat das Profil selbst erstellt, ohne mein Wissen, hinter meinem Rücken. Hat es mir dann gesagt, und ich habe gesagt, weil sie wollte es löschen, habe ich gesagt, lass stehen, ich übernehme es. Und also das Baby ist einverstanden mit dem Bild. Ist schon sehr, sehr lange her. Es ist Wahnsinn, wie die Zeit vergeht. Ich bin ja gar nicht erst heimgekommen mit dem Striezel. Wann hört ihr mich wieder? Wenn es euch gefallen hat, dann schaltet wieder ein, wenn es wieder heißt, wenn so der Stimme Ton ist, euer Wiener Mädel am Mikrofon ist, wann wird das sein? Ja, nächste Woche Donnerstag wäre normal ein Betthupferl, das muss ich aber leider ausfallen lassen aus privaten Gründen. Und ihr hört mich erst wieder nächsten Sonntag. Da serviere ich wieder meinen Cocktail in Noten, bunt gemischte Musik, gewürzt mit Humor und ein bisschen Wiener Schmäh. Ja, wie gesagt, ich muss mich schon ein bisschen beeilen. Funky wartet schon hinten. Bei uns geht es jetzt weiter mit dem Ernst Neger, und der macht noch einmal so richtig Stimmung für unseren Funky mit Rucki Zucki.

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Ja, und für alle, die noch ein bisschen putzen müssen, habe ich einen Trost. Das bisschen Haushalt ist doch gar nicht viel. Johanna von Katzian. Ich darf mich verabschieden, ich bedanke mich fürs Zuhören, freue mich, dass ihr mit dabei wart und wie gesagt, dranbleiben. Unser Funky kommt dran, noch mit seinen Neuvorstellungen und ich freue mich schon aufs nächste Mal, wenn es euch gefallen hat, dann schaltet das nächste Mal wieder ein und ich wünsche euch einen wunderschönen Abend noch, eine tolle Woche, kommt gut gesund durch die Woche. Tschüssi, euer Wien.

0: Nach 22 Uhr, korrekt, 22 Uhr und 7 Minuten. Und nun das hier. 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
0: 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Und wir machen uns an dieser Stelle nicht nur ein schönes Stündchen, sondern derer gleich zwei. Und ein bisschen Strandfeeling.

klingt nach Sommer. Unweigerlich. Hoppala. Hoppala. Boney M. Kalimba di Luna. An dieser Stelle schönen guten Abend und herzlich willkommen zu deiner Love Time. Sonntag, der 16. August. Und damit genau der richtige Moment, um für ein paar Stunden alles ein bisschen langsamer angehen zu lassen. Ich bin, wie sollte es anders sein, Andreas Victor. Wer auch sonst. Und ich nehme dich jetzt mit großen Songs, kleinen Geschichten und allem, was man am Sonntagabend ebenso gut gebrauchen kann. Sprechen wir über, Achtung, Barbie. Ja, du hörst ganz richtig, Barbie. Barbie legt gerade ein Tempo vor, bei dem selbst Ken langsam über die gewählte Gewerkschaft nachdenken könnte. Definitiv. Nach Miley Cyrus und den unterschiedlichsten Ikonen bekommt jetzt eine ganz besondere Frau ihre eigene Barbie. Die ist sogar schon da. Whitney Houston. Mattel hat die Queen of Pop als Barbie verewigt. Im legendären lila Outfit aus dem Video zu I Wanna Dance With Somebody. Mit anderen Worten, Locken, Kleid, Glamour, alles dabei. Und wer sich nun denkt, ach, so eine Puppe, die kostet doch nicht die Welt. Nun ja, rund 70 bis 80 Euro werden dafür aufgerufen. Und die kann man sich dann nett ins Regal stellen, oder? So, und wir haben uns gedacht, Victor hat sich gedacht, wenn schon Barbie, dann bitte mit Stimme. Eine Stimme, bei der selbst eine Plastikpuppe Gänsehaut bekommt. In seiner Love Time, Whitney Houston, Love is a Contact Sports.

guter Laune-Pop aus den 1980ern. Madonna und davor Whitney Houston. Madonna, im Übrigen, die Dame hat heute Geburtstag. Unfassbar. 68 ist sie geworden. An dieser Stelle herzlichen Glückwunsch. Madonna, nicht müde, mit neuer Musik zu überraschen. Confessions 2, so wie aktueller Longplayer. Oder anders formuliert, Dance-Pop im Rentenalter. Ob es von Phil Collins nochmal neue Musik geben wird, das steht in den Sternen. 1975 übernahm er bei Genesis das Mikrofon. 1981 startete er solo mit seinem Album Face Value durch. Hier gibt es nun sozusagen den doppelten Phil und eine Lifetime. Einmal solo und einmal bei Genesis. Läuft bereits im Hintergrund. Mama. Und für dich In The Air Tonight. Deine Love Time am Sonntagabend, heute am 16. August, 22 Uhr und 22 Minuten.

Auch im Jahr 2026 immer noch ein wahnsinniger Brecher, oder? Phil Collins, In the Air Tonight. Ich glaube, es gibt wenige Songs, die so eine wahnsinnig lange Blende haben wie diese. Wahnsinn, ja. Meine Lovetime am Sonntagabend, der 16. August. Apropos der 16. August. Kannst du dich noch an den 16. August 1976 erinnern? Nicht wirklich, oder? Der eine oder andere war vielleicht sogar noch flüssig. Man weiß es nicht so genau. Aber Herr Victor hilft gern. Aber veröffentlichten an eben diesem Datum den Song Dancing Queen. Ein Klassiker. Manche Songs brauchen keine große Erklärung. Ein paar Takte, die reichen meist. Und plötzlich sind wir wieder dort. Auf der Tanzfläche. Irgendwo zwischen Glitzer, Schlaghosen und dem festen Vorsatz, eigentlich nur einen Drink zu holen. Dancing Queen von ABBA, das ist genauso ein Song. Seit 5 Jahrzehnten schafft es dieser Klassiker, Menschen auf die Tanzfläche zu treiben. Menschen, die eigentlich behaupten, sie würden überhaupt nicht tanzen. Das kennen wir. Mal ganz ehrlich, wenn dieser Song läuft, ist es völlig egal, ob du 17 oder 57 bist. Für 3,5 Minuten, wohl stimmt gar nicht, für 3 Minuten 53 Sekunden sind wir alle Dancing Queens. Vielleicht sogar Kings.

Ach, ist das schön. Aber Dancing Queen, gleich bei uns Live-Tracks in deiner Lifetime. Vorher diese Dame, Jennifer Rush, Destiny.

Jennifer Rush, Destiny. Widmen wir uns der allseits beliebten Rubrik Live Tracks. Jawohl! Mitgebracht habe ich dir das Orchester Maneuvers in the Dark, kurz OMD. Wir haben heute im Übrigen in Schwerin gespielt. Vielleicht spielen sie sogar noch. Oh, ich guck mal, 22.42 Uhr. Wahrscheinlich haben sie schon Feierabend gemacht. Die Jungs sind in diesem Sommer mit ihrem Summer of Hits Tour unterwegs. Jawohl. Wir machen dabei auch Stationen in Deutschland. Wie bereits eben erwähnt, heute in Schwerin. Übermorgen, sprich am 18. August in Berlin, in der Zitadelle Spandau, am 19. August in Halle-Saale, auf der Freilichtbühne Peisnitz, am 20. August in Dresden, auf der Freilichtbühne Großer Garten Junge Garde. Und das letzte Deutschlandkonzert der Tour steigt dann am 1. September beim Zeltfestival Ruhr in Bochum. Wir müssen nicht bis Bochum warten. OMD gibt es jetzt hier für dich in deiner Lifetime live. Das Ganze mit zwei echten Klassikern, Souvenir und diesem Track hier, Made of Orleans.

Das Orchester Maneuvers in the Dark. Die erste Stunde Love Time, schon wieder Geschichte. Sie hat sich sozusagen versendet, aber alles halb so schlimm. Der Viktor, der kommt ja wieder nach 23 Uhr. Bis gleich. Strong.

0: 23 Uhr und 5 Minütchen.
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0: 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Wir sind zurück mit Freddie Mercury und Queen. Freddie Mercury am 5. September, das wollte ich sagen. Mein Gott, wäre er 80 geworden.

Robin Gibb, Juliet und davor Queen in deiner Love Time. Was macht ein Moderator, wenn die Musik läuft? Er geht zum Beispiel mal eben vor die Tür, bisschen frische Luft ziehen, warum auch nicht? Was fällt auf? Angenehm runtergekühlt draußen. Und dann kommt man wieder zurück ins Studio und stellt fest, boah, locker 30 Grad. Das ist zu viel des Guten. Da muss die Klimaanlage nochmal herhalten. Bei der Gelegenheit, wir haben Sommer. Die Jahreszeit, in der wir uns beschweren, dass es zu heiß ist. Und 3 Monate später sehnsüchtig sagen, ach ja, war das schön warm. Bevor wir nun gleich wieder in Musik eintauchen, schauen wir noch kurz nach oben. Denn auch heute, am 16. August, haben die Sterne so einiges zu erzählen. Allerdings lassen wir die Sterne heute nicht einfach nur Sterne sein. Wir schicken sie an den Strand. Wer wird zum Sonnenanbeter? Wer sucht lieber den Schatten? Und wer findet vielleicht sogar die große Liebe zwischen Sonnencreme und Strandkorb? All das gleich. Hier ist einmal jetzt zum Thema die passende Musik für dich. Lana Del Rey, High by the Beach.

0: Musik aus dem Film The Beach mit Leonardo DiCaprio. Ich habe gerade mit Erschrecken festgestellt, mein Stuhl wackelt. Ja, Herr Victor moderiert nicht im Stehen, grundsätzlich im Sitzen, das ist bequem, das ist gemütlich. Das ist ja ganz oldschool. Und der Stuhl wackelt. Sensationell, was man so alles feststellt, wenn Musik läuft. Sollte etwa jemand an meinem Stuhl gesägt haben? Na, na, na. Nun gut. Wir haben noch 35 Minuten. Ich denke, so lange hält der Stuhl noch. Ansonsten stehen hier noch zwei weitere Stühlchen im Studio. Kein Problem. So, The Beach, wir sind im Thema. Es wird sandig, sonnig und ein kleines bisschen romantisch. Das kann nicht schaden. Denn wir schauen nun gemeinsam in die Sterne und fragen uns, was wäre eigentlich, wenn dein Sternzeichen heute am Strand läge? Jetzt erfahren die ersten vier Sternzeichen, ob sie sich lieber unter dem Sonnenschirm verziehen, auf der Luftmatratze treiben lassen oder aber am Ende doch wieder den halben Strand nach ihren Sachen absuchen. Es geht los mit Widder, Stier, den Zwillingen und Krebs.
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2: Heißer Sand am Meeresrand. Träumerische Muschelsucher, wassergrabengeschützte Festungsbauer, waghalsige Draufgänger und der heimelige Familienbetrieb. Also was da alles an Treibgut am Strand zu finden ist. Das Meer kommt aus dem Staunen nicht heraus. Und wenn es ihm zu bunt wird, zieht er sich einfach zeitweise zurück. Sonne, Sand und Wasser sind für alle da. Soll doch jeder damit machen, was er will. Widder. Frisch gewagt und halb ersoffen. Er springt von jeder Klippe, vorzugsweise in unbekannte Gewässer, geht nur ins Wasser, wenn die rote Sturmwarnfahne gehisst ist und vorher überspringt er noch mit sandpanierten Füßen fett eingeölte Strandbenutzer oder trampelt auch gerne mal auf Handtüchern herum. Wenn eine aufmuckt, wird er bei nächster Gelegenheit untergetunkt. Stier. In Sandkuhlen suhlen. Sanfte Dünen, weicher Sand und um die großkarierte Riesenwolldecke ist mit Fähnchen das Revier abgesteckt. So sieht die stierische Küstenidylle aus. Wenn alles so bleibt, er im Lande und die Ostsee verlässlich am Strand, dann braucht er nur noch eine Thermoskanne mit Milchkaffee, gekühlte Sahnetörtchen und vielleicht ja noch was Leckeres im Arm. Zwillinge, wo Worte mit den Wellen plätschern. Handtuch an Handtuch liegt der Gesprächsstoff im Sand. Der Wind bläst den neuesten Tratsch über die plappernden Zwillinge hinweg und die schnappen wie der lachende Möwenschwarm die fettesten Brocken in der Luft auf. Das Meer spielt Fangen mit ihren hüpfenden Füßen und wenn sie die aktuellen Strandnews unter den Sonnenbadern verbreiten. Krebs. Kuscheln im Strandkorb. Ihr Kinderlein kommet, singt die Mutter und packt das Kleinste mit der größten Kühltasche zusammen in den Bollerwagen. Papa bekommt den Rucksack umgehängt, an dem Eimer, Schäufelchen und die Schwimmweste für den Hund baumeln. Dann zuckeln sie los zum Familienstammplatz, stellen den eigenen Grill auf und ziehen die Gardinen zu.
0: Wir ziehen noch lange nicht die Gardinen zu. Jetzt erst einmal Musik von Harry Styles. Und es geht weiter sandig.

0: Harry Styles am Sonntagabend in deiner Love Time. Und jetzt kommen vier Sternzeichen, bei denen der Urlaub durchaus unterschiedlich aussehen kann. Wenn die einen bereits den perfekten Platz zwischen Meerblick und Cocktailbar gefunden haben, überlegen andere noch, ob Sonnencreme eigentlich auch dann wirkt, wenn man sie nur daneben legt. Was die Sterne für Löwe, Jungfrau, Waage und Skorpion bereithalten, hier die Auflösung.
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2: Löwe. Sonnenkönigsfeeling an der Adria. Gut geölt rüstet der Löwe seinen glänzenden Luxuskörper goldbraun am Strand. Er will ans Mittelmeer oder in die Südsee, damit er sich die Sonne bei artgerechtem Wüstenklima auf den Pelz brennen lassen kann. Den gepolsterten Liegestuhl mit Wappenhandtuch belegt, kühle Getränke serviert und vom Palmblattwedler befächert. So mag es Ihre Majestät. Jungfrau, gesunder Meerblick. In vollgepinkelter Brühe baden, angedockte Quallen abzupfen und dann noch gefährliche UV-Strahlen anfangen? Nein, das ist nichts für die peinlich reinliche Jungfrau. Die bleibt klugerweise im Hotelzimmer und betrachtet das Strandgeschehen kritisch durchs Glas. Ins Freie geht sie nur nachts und dann mit Sonnenmilchfaktor extra stark, dreifach gecremt. Waage, Samtpfoten geeignet. In der malerischen Bucht könnte man auf weichen Sohlen und weißem Feinsand Händchen haltend in kristallklares Wasser hinein und dem Sonnenaufgang entgegentänzeln. Die Wellen säuseln leise Aloha und jede Single-Waage sucht sich nun schleunigst einen Partner, weil so viel Ansichtskartenschönheit nur als Liebespaar zu ertragen ist. Skorpion. Stille Wasser gründeln tief. Raus aus den seicht lauwarmen Strandstreifen, hinein ins Bodenlose. Wenn der Skorpion als Wracktaucher in verrosteten Schiffsrümpfen nach versunkenen Schätzen fahndet, wird er todsicher fündig.
0: Ja, auch wir werden in irgendeiner Form, Art und Weise fündig. Gleich bei uns die letzten vier Sternzeichen: Schütze, Steinbock, Wassermann und Fische. Nach diesem Track. Aus dem Jahr 2011 habe ich dir mitgebracht Birdie. Schönes Ding. Skinny.

0: aus dem Jahr 2011, Birdy, Skinny Love. Und wir öffnen noch einmal die Strandtasche, sozusagen zum Schluss. Vielleicht liegt zwischen Sonnenbrille, Muschel und halbgeschmolzener Sonnencreme ja auch noch ein bisschen kosmische Wahrheit. Für Schütze, Steinbock, Wassermann und Fische schauen wir jetzt nach, wer vielleicht die große Strandromanze erlebt, wer lieber seine Ruhe hat und wer spätestens beim Sand zwischen den Zehen die Krise bekommt. Soll es ja geben.
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2: Schütze, die perfekte Welle. An der Pazifikküste schwingt sich der Schütze auf sein Surfbrett, reitet abenteuerlustig den höchsten Wogen entgegen, stürzt sich begeistert voller Elan ins Wellental und wird von riesigen Wassermassen überrollt. Wenn ihn das Meer kräftig ausgewrungen wieder an den Strand gespuckt hat, besteigt er ein edles Pferd und macht unverdrossen den nächsten Ausritt. Steinbock. My home ist eine Sandburg. Die trutzige Festung ist mit einer Geröllumfriedung geschützt. An jedem Türmchen weht ein patriotischer Wimpel in der steifen Brise und der Steinbock sitzt als Bewacher kerzengerade auf dem akkurat gefalteten Handtuch. Ins Wasser geht er nur, wenn schon Eisbröckchen darin herumschwimmen. Man will ja schließlich nicht verweichlichen. Wassermann. Nasse Überraschung. Wo die Nordseewellen fehlen an dem Strand, da wirft sich der experimentierfreudige Wassermann in den Friesenerz und startet seine ganz persönliche Wattwanderung. Der unkonventionelle Typ hält nichts von Tidenplänen oder strengen Vorschriften, läuft eigenwillig in die wasserlose Weite und bräuchte jetzt dringend einen genialen Einfall. Fische. Soweit die Flossen tragen. Wo kommt es her? Wo geht es hin? Wo ist es jetzt? Ob sich das Fischlein die Frage selbst stellt oder den Ozean meint, weiß es nicht, weiß es selbst nicht. Es wandert tagelang träumend, in sich versunken an einsamen Stränden entlang, sucht am Atlantik das verlorene Atlantis oder Muscheln und falls es jemand zurückfindet, schreibt es sehnsuchtsvolle Gedichte übers Meer.
0: Sehnsuchtsvolle Gedichte übers Meer. Ein neues Horoskop für dich hier bei uns am kommenden Sonntag. Musik von Ed Sheeran.

0: Ed Sheeran. Und nun das hier.
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Ja, die ganze Welt fragt sich, wer wird eigentlich der nächste James Bond? Und vielleicht müssen wir gar nicht mehr lange rätseln. Filmproduzentin Amy Pascal hat in einem Interview angedeutet, dass wir gegen Ende dieses Jahres mehr wissen könnten. Schön. Also die Suche nach dem neuen James Bond läuft demnach ziemlich gründlich. Oder, um es mit den Worten der Produzentin zu sagen, sehr methodisch. Ein bisschen verständlich. Nach Daniel Craig übernimmt man die Lizenz zum Töten schließlich nicht einfach wie einen alten Gebrauchtwagen. Eines steht fest, der neue Bond soll anders werden. Mitreißend, aufregend und ausdrücklich anders als bisher. Die Frage ist, will man das? Möchte man das? Nun gut, wir lassen uns überraschen. Mein Lieblings-James Bond. Da gehen immer die Geschmäcker so ganz weit auseinander. Roger Moore? Nö, der war lustig. Daniel Craig? Ganz weit oben, natürlich. Sean Connery, ja. Irgendwie so eine Mischung aus Sean Connery und Daniel Craig. Ja, und das wär's doch. Aber anders als bisher? Och nö, das will man nicht. So, Herr Victor kommt ins Plauschen, macht nichts. Ich hab gleich, wenn wir gar nicht alle schaffen, 3 Bond-Songs mitgebracht. Mal schauen, was kommt. Der hier, der ist auf jeden Fall sicher, der ist jetzt gesetzt. Passt ja so ein bisschen zur vergangenen Woche. Sonnenfinsternis. Shirley Bassey, Moonraker. Deine Love Time am Sonntagabend. Noch 14 Minuten falsch, noch 13 Minuten Sonntag. Das ist nicht viel, oder? Aber auch das schaffen wir zusammen. Moonraker, bitteschön.

Never Again. Und damit ist für heute tatsächlich, du ahnst es bereits, es ist Schluss. Wobei dieser Titel ja eine wunderbare Vorlage liefert. Sag niemals nie. Deshalb verspreche ich dir auch nicht, dass ich mich jetzt für immer verabschiede. Ganz im Gegenteil. Wir hören uns wieder in einer Woche, pünktlich ab 22 Uhr hier in deiner Lovetime. Und bis dahin darfst du ruhig ein bisschen von dieser Sonntagabendstimmung mitnehmen. Wohin auch immer. Ich wünsche dir von ganzem Herzen eine gute Zeit, schöne Gedanken und vielleicht den einen oder anderen Moment, bei dem du einfach mal lächelst, ohne einen Grund dafür zu brauchen. In diesem Sinne, mach's gut. Bis zur nächsten Love Time. Gute Nacht. Tschüss. Ah ja, da fehlt noch was, ne? Der Rausschmeißer. Sozusagen. Hier ist er. Bitteschön. Der darf doch nicht fehlen. Everybody needs a best friend. Auch das kann nicht schaden. Ein guter Freund für den Sonntagabend. Mach's gut. Tschüss. My word.

Tja, damals. Als die kleine Cornelia dieses Lied trällerte, Kinder, da waren die Bäche und Flüsse und Seen noch schön sauber und klar. Und für Groß und Klein und Kind und Kegel war es ein Vergnügen, baden zu gehen. Ehrlich. Damals. Damals war der Rhein noch rein. Und für Donau, Isar, Spree und Elbe galt dasselbe. Ja, im Wannsee und im Bodensee konnte man buchstäblich bis zum Boden sehen. Und wenn man aus dem Wasser kam, hatte man kein Tee an den Füßen. Spätestens nach der nächsten Eiszeit ist alles wieder klar.

0: Das war Bernhard Brink mit Blondes Wunder. Neben mir sitzt mein rotes Wunder.
1: Haha.
0: Andi, sagt euch jetzt die nächsten Titel an.
1: Nee.
0: Nee?
1: Dead or Alive, you spin my round. Round, what?
0: You spin me round.
1: Na, sag ich doch.
0: Danach Johnny Cash mit I Walk the Line und...
1: Ach, Marmelade.
0: Marmelade, das heißt wohl Marmelade, ne? Hoppla, die, la, da.

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2: Bald enden die Sommerferien und für angehende Erstklässler und ihre Familien beginnt ein neuer Lebensabschnitt. Eltern und Großeltern fragen sich daher, welche Versicherungen jetzt wichtig werden. Zunächst ist eine gute Absicherung der Eltern entscheidend, sagt man beim Bund der Versicherten e.V. BDV. Sie sollten insbesondere gegen die finanziellen Folgen eines Todesfalls oder eines dauerhaften Verlusts ihrer Arbeitskraft versichert sein. Hierfür sind eine Risikolebensversicherung sowie eine Erwerbs- und Berufsunfähigkeitsversicherung geeignet. Für alle Familien unverzichtbar, auch unabhängig vom Schulstart, ist die private Haftpflichtversicherung. Wenn Familienmitglieder Dritte schuldhaft schädigen, kommt sie für die Folgekosten auf. In einem Familientarif sollten auch Schäden durch deliktunfähige Kinder eingeschlossen sein, sagt der BDV. So sind auch Schäden abgesichert, die Kinder unter 7 Jahren bzw. unter 10 Jahren im Straßenverkehr verursacht haben. Wenn all diese Absicherungen bestehen, sollte zudem die Absicherung des Kindes gegen Invalidität geprüft werden. Wenn Eltern beruflich kürzer treten müssen, um sich um ihr dauerhaft beeinträchtigtes Kind zu kümmern, gehen damit auch finanzielle Einbußen einher. Hier kann eine Pflegetagegeldversicherung helfen, so der BDV. Diese wichtige Absicherung zahlt bei dauerhafter Pflegebedürftigkeit des Kindes ein lebenslanges Tagegeld. Die Höhe der Versicherungsleistung sollte so gewählt werden, dass zumindest ein Elternteil die Erwerbstätigkeit zugunsten der Betreuung des Kindes reduzieren kann. Eine weitere Absicherung, die schon für Kinder sinnvoll sein kann, ist eine Berufsunfähigkeitsversicherung für Schülerinnen und Schüler. Früh abgeschlossen kann die BU für Kinder viele Vorteile bieten, denn der Abschluss ist in jungen Jahren meist unkomplizierter. Bei der Wahl des passenden Tarifs zählen viele Details. Wichtig sind insbesondere eindeutige Bedingungen zur Berufsunfähigkeit bei Schülerinnen und Schülern und flexible Möglichkeiten zur Anpassung des Vertrags, beispielsweise durch Nachversicherungsgarantien und Dynamisierungen. Eltern sollten sich vor dem Abschluss unbedingt anbieterunabhängig von Fachleuten wie spezialisierten Versicherungsberatern oder Versicherungsmaklern beraten lassen. Kombiprodukte sind für die Absicherung von Kindern keine gute Wahl.
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Ja, ihr Lieben, das war's für heute schon wieder. Euer Funky bedankt sich fürs Zuhören. Hofft, es hat euch gefallen. Und wird sich natürlich auch freuen, wenn ihr auch das nächste Mal wieder reinschaltet, wenn's wieder heißt Funky on Air. Bis dahin, viel Spaß jetzt mit meinem Nachfolger, dem Andreas Victor und seiner Sendung Love Time. Ja, bis zum nächsten Mal. Ciao, ciao, winke, winke, euer Funky.